0: verlor am Ende mit 2:3 gegen Bremen. Freiburg musste sich in Frankfurt mit einem 2:2 begnügen. Der HSV holte beim 2:1 gegen Köln die ersten Saisonpunkte und Mainz gewann in Gladbach mit 4:3. Es ist jetzt 2:15. Der Nachthimmel zeigt sich im Norden jetzt eher wolkenverhangen, ansonsten aber oft sternenklar. In einigen Niederungen bildet sich Nebel. Bis in der Früh gehen die Werte runter auf 12 bis 6 Grad. Heute der Sonntag wird zweigeteilt. In der Nordhälfte viele Wolken, dazu windig und immer wieder auch mal etwas Regen bei 17 bis maximal 20 Grad. Je weiter Richtung Süden, desto bessere Chancen habt ihr dann auf Sonnenschein. Hier sind dann 22 bis 25 Grad drin. Wir starten mit der A3 Frankfurt Richtung Würzburg. Hier laufen immer noch Bergungsarbeiten zwischen Aschaffenburg West und Aschaffenburg Ost. Hier ist die Fahrbahn auf eine Spur verengt. Dann schauen wir auf die A7 Würzburg Richtung Fulda. Bitte aufpassen, zwischen Bad Kissingen Obertulba und Bad Brückenau Wildflecken steht ein Pannen-LKW auf der rechten Spur und die A96 Lindau Richtung München. Hier Gefahr durch ein totes Tier auf der Straße zwischen Landsberg am Lech Ost und Schöffelding.
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0: Der Nachthimmel zeigt sich im Norden jetzt eher wolkenverhangen, ansonsten aber oft sternenklar. In einigen Niederungen bildet sich Nebel. Bis in der Früh gehen die Werte runter auf 12 bis 6 Grad. Heute der Sonntag wird zweigeteilt. In der Nordhälfte viele Wolken, dazu windig und immer wieder auch mal etwas Regen bei 17 bis maximal 20 Grad. Je weiter Richtung Süden, desto bessere Chancen habt ihr dann auf Sonnenschein. Hier sind dann 22 bis 25 Grad drin. Wir starten mit der A3 Frankfurt Richtung Würzburg. Hier laufen immer noch Bergungsarbeiten zwischen Aschaffenburg West und Aschaffenburg Ost. Hier ist die Fahrbahn auf eine Spur verengt. Dann schauen wir auf die A7 Würzburg Richtung Fulda. Bitte aufpassen, zwischen Bad Kissingen Obertulba und Bad Brückenau Wildflecken steht ein Pannen-LKW auf der rechten Spur, und die A96 Lindau Richtung München. Hier Gefahr durch ein totes Tier auf der Straße zwischen Landsberg am Lech Ost und Schöffelding.
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1: Ich bin Hendrik Daum. In Berlin und Mecklenburg-Vorpommern stehen heute die letzten Landtagswahlen dieses Jahres an. Je nach Ausgang für die CDU könnte sich die Lage für Parteichef und Bundeskanzler Merz etwas entspannen oder aber gefährlich verschärfen. David Riemer berichtet.
2: In Mecklenburg-Vorpommern werden sich SPD und AfD laut Umfragen ein enges Rennen liefern. Den Sozialdemokraten mit Ministerpräsidentin Schwesig gelang in den letzten Wochen eine Aufholjagd. Im jüngsten ZDF-Politbarometer lag sie knapp vor der AfD. Die CDU rutschte in die Nähe der 5%-Hürde ab. In Berlin sieht es nach einem Kopf-an-Kopf-Rennen zwischen der Linken und der CDU aus. Dahinter lagen in Umfragen auch die AfD, die Grünen und die SPD zweistellig.
1: Deutschlands ranghöchster Soldat übernimmt einen Spitzenposten bei der NATO. Generalinspekteur Breuer ist zum neuen Vorsitzenden des NATO-Militärausschusses gewählt worden. Er tritt das Amt Mitte kommenden Jahres an und wird künftig die militärischen Interessen aller Mitgliedstaaten zusammenführen. Tag 2 heute auf dem Oktoberfest. Zunächst geht's ab 9 Uhr los mit dem traditionellen Gay Sunday in der Bräurosel. Er ist seit den 70er Jahren eine feste Institution und Treff schwuler Männer. Um 10 Uhr startet dann der Trachten- und Schützenzug von der Maximilianstraße zur Theresienwiese. Er ist mit 7 Kilometern Länge und mehr als 9000 Trachtlern, Blaskapellen und Schützen einer der größten Trachtenumzüge weltweit. Im Starnberger See ist ein Taucher von einem Tauchgang nicht zurückgekehrt und wird seitdem vermisst. Der Tauchgang des 63-Jährigen in der Nähe von Berg habe rund eine halbe Stunde gedauert, teilte die Polizei mit. Unter anderem mit Drohnen suchten die Einsatzkräfte nach dem Mann. Am Abend wurde die Suche abgebrochen. Sie soll heute fortgesetzt werden. Zum Fußball. Borussia Dortmund steht nach einem 1:0-Erfolg beim VfB Stuttgart an der Tabellenspitze der Bundesliga vor dem FC Bayern. Der BVB hat nach 4 Spieltagen die volle Ausbeute von 12 Punkten.

0: Die weiteren Ergebnisse vom Samstag: Augsburg gab eine 2:0-Führung noch aus der Hand und verlor am Ende mit 2:3 gegen Bremen. Freiburg musste sich in Frankfurt mit einem 2:2 begnügen. Der HSV holte beim 2:1 gegen Köln die ersten Saisonpunkte und Mainz gewann in Gladbach mit 4:3. Es ist jetzt 3:15. Der Nachthimmel zeigt sich im Norden jetzt eher wolkenverhangen, ansonsten aber oft sternenklar. In einigen Niederungen bildet sich Nebel. Bis in der Früh gehen die Werte runter auf 12 bis 6 Grad. Heute der Sonntag wird zweigeteilt. In der Nordhälfte viele Wolken, dazu windig und immer wieder auch mal etwas Regen bei 17 bis maximal 20 Grad. Je weiter Richtung Süden, desto bessere Chancen habt ihr dann auf Sonnenschein. Hier sind dann 22 bis 25 Grad drin. Zwei Meldungen haben wir. Einmal die A3 Würzburg Richtung Frankfurt. Bitte hier vorsichtig fahren zwischen Rohrbrunn und Weibersbrunn. Da gab es einen Unfall. Und die A7 Würzburg Richtung Fulda. Hier steht zwischen Bad Kissingen, Obertulba und Bad Brückenau Wildflecken ein Pannen-LKW auf der rechten Spur.
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0: Der Nachthimmel zeigt sich im Norden jetzt eher wolkenverhangen, ansonsten aber oft sternenklar. In einigen Niederungen bildet sich Nebel. Bis in der Früh gehen die Werte runter auf 12 bis 6 Grad. Heute der Sonntag wird zweigeteilt. In der Nordhälfte viele Wolken, dazu windig und immer wieder auch mal etwas Regen bei 17 bis maximal 20 Grad. Je weiter Richtung Süden, desto bessere Chancen habt ihr dann auf Sonnenschein. Hier sind dann 22 bis 25 Grad drin. Zwei Meldungen haben wir. Einmal die A3 Würzburg Richtung Frankfurt. Bitte hier vorsichtig fahren zwischen Rohrbrunn und Weibersbrunn. Da gab es einen Unfall. Und die A7 Würzburg Richtung Fulda. Hier steht zwischen Bad Kissingen, Obertulba und Bad Brückenau Wildflecken ein Pannen-LKW auf der rechten Spur.
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1: Ich bin Hendrik Daum. In Berlin und Mecklenburg-Vorpommern werden heute neue Landesparlamente gewählt. Je nachdem, wie die CDU abschneidet, könnte die Debatte über die Zukunft von Parteichef und Bundeskanzler Merz erneut Fahrt aufnehmen. David Riemer berichtet.
2: In Mecklenburg-Vorpommern sieht es laut letzter Umfragen nach einem engen Rennen zwischen SPD und AfD aus. Die Sozialdemokraten mit Ministerpräsidentin Schwesig haben in den letzten Wochen kräftig aufgeholt. Die CDU rutscht in die Nähe der 5%-Hürde. Vielleicht verpasst sie sogar den Einzug in den Landtag. In Berlin zeichnet sich ein Kopf-an-Kopf-Rennen zwischen der Linken und der CDU ab. Dahinter lagen in Umfragen die AfD, die Grünen und die SPD zweistellig.
1: Die Einigung von Bund und Ländern auf ein Entlastungspaket gegen die hohen Spritpreise hat bei Verbraucherschützern, Sozialverbänden und der Opposition im Bundestag Skepsis ausgelöst. Der erneute Tankrabatt sei nicht zielgenau und helfe wie auch der angestrebte Spritpreisdeckel nur kurzzeitig, so die Kritik. Moderne KI-Systeme tun sich schwer damit, Gegenstände nur anhand ihrer groben Form zu erkennen. Ein Forschungsteam aus New York hat gezeigt, dass Bilderkennungsprogramme übergeordnete Formen deutlich schlechter erfassen als Menschen. Während das menschliche Gehirn die Gesamtgestalt eines Objekts in den Vordergrund stellt, orientieren sich neuronale Netze vor allem an kleinen Details. Schon leichte Bildverzerrungen reichen so aus, um die Algorithmen aus dem Konzept zu bringen. Im Starnberger See ist ein Taucher von einem Tauchgang nicht zurückgekehrt und wird seitdem vermisst. Der 63-Jährige sei in der Nähe von Berg rund 40 Meter tief getaucht und nicht mehr aufgetaucht, teilte die Polizei mit. Mit Drohnen suchten die Einsatzkräfte nach dem Mann. Am Abend wurde die Suche abgebrochen, sie soll heute fortgesetzt werden. Zum Fußball. Borussia Dortmund steht nach einem 1:0-Erfolg beim VfB Stuttgart an der Tabellenspitze der Bundesliga vor dem FC Bayern. Der BVB hat nach 4 Spieltagen die volle Ausbeute von 12 Punkten. Die weiteren Ergebnisse vom Samstag. Augsburg gab eine 2:0-Führung noch aus der Hand und verlor am Ende mit 2:3 gegen Bremen. Freiburg musste sich in Frankfurt mit einem 2:2 begnügen. Der HSV holte beim 2:1 gegen Köln die ersten Saisonpunkte und Mainz gewann in Gladbach mit 4:3. Es ist jetzt 4:15. Heute der Sonntag wird zweigeteilt. In der Nordhälfte viele Wolken, dazu windig und immer wieder auch mal etwas Regen bei 17 bis 21 Grad. Je weiter Richtung Süden, desto bessere Chancen habt ihr auf Sonnenschein. Hier sind dann 22 bis 25 Grad drin. Morgen zum Wochenstart insgesamt wechselhaft bei maximal 20 Grad. Zwei Meldungen haben wir. Einmal die A3 Würzburg Richtung Frankfurt. Bitte hier vorsichtig fahren zwischen Rohrbrunn und Weibersbrunn. Da gab es einen Unfall. Und die A7 Würzburg Richtung Fulda. Hier steht zwischen Bad Kissingen, Obertulba und Bad Brückenau Wildflecken ein Pannen-LKW auf der rechten Spur.
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0: Heute der Sonntag wird zweigeteilt. In der Nordhälfte viele Wolken, dazu windig und immer wieder auch mal etwas Regen bei 17 bis 21 Grad. Je weiter Richtung Süden, desto bessere Chancen habt ihr auf Sonnenschein. Hier sind dann 22 bis 25 Grad drin. Morgen zum Wochenstart insgesamt wechselhaft bei maximal 20 Grad. Zwei Meldungen haben wir. Einmal die A3 Würzburg Richtung Frankfurt. Bitte hier vorsichtig fahren zwischen Rohrbrunn und Weibersbrunn. Da gab es einen Unfall. Und die A7 Würzburg Richtung Fulda. Hier steht zwischen Bad Kissingen, Obertulba und Bad Brückenau Wildflecken ein Pannen-LKW auf der rechten Spur.
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1: Ich bin Hendrik Daum, einen schönen guten Morgen. In Berlin und Mecklenburg-Vorpommern stehen heute die letzten Landtagswahlen dieses Jahres an. Je nach Ausgang für die CDU könnte sich die Lage für Parteichef und Bundeskanzler Merz etwas entspannen oder auch gefährlich verschärfen. David Riemer berichtet.
2: In Mecklenburg-Vorpommern werden sich SPD und AfD laut Umfragen ein enges Rennen liefern. Den Sozialdemokraten mit Ministerpräsidentin Schwesig gelang in den letzten Wochen eine Aufholjagd. Im jüngsten ZDF-Politbarometer lag sie knapp vor der AfD. Die CDU rutschte in die Nähe der 5%-Hürde ab. In Berlin sieht es nach einem Kopf-an-Kopf-Rennen zwischen der Linken und der CDU aus. Dahinter lagen in Umfragen auch die AfD, die Grünen und die SPD zweistellig.
1: Tag 2 heute auf dem Münchner Oktoberfest. Zunächst geht's ab 9 Uhr los mit dem traditionellen Gay Sunday in der Bräurosel. Er ist seit den 70er Jahren eine feste Institution und Treff schwuler Männer. Um 10 Uhr startet dann der Trachten- und Schützenzug von der Maximilianstraße zur Theresienwiese. Er ist mit 7 Kilometern Länge und mehr als 9000 Trachtlern, Blaskapellen und Schützen einer der größten Trachtenumzüge weltweit. Und zum O-Zapft ist, soll es auf der Wiesen dieses Jahr auch O-Piekst ist heißen. Erstmals bietet die Stadt München direkt auf dem Oktoberfest Impfungen gegen Grippe und Covid-19 an. Moderne KI-Systeme tun sich schwer damit, Gegenstände nur anhand ihrer groben Form zu erkennen. US-Forscher haben gezeigt, dass Bilderkennungsprogramme übergeordnete Formen deutlich schlechter erfassen als Menschen. Während das menschliche Gehirn die Gesamtgestalt eines Objekts in den Vordergrund stellt, orientieren sich neuronale Netze vor allem an Details. Schon leichte Bildverzerrungen reichen so aus, um die Algorithmen aus dem Konzept zu bringen. Borussia Dortmund steht nach einem 1:0 Erfolg am Abend beim VfB Stuttgart an der Tabellenspitze der Fußball-Bundesliga vor dem FC Bayern. Der BVB hat nach 4 Spieltagen die volle Ausbeute von 12 Punkten. Die weiteren Ergebnisse vom Samstag: Augsburg gab eine 2:0 Führung noch aus der Hand und verlor am Ende mit 2:3 gegen Bremen. Freiburg musste sich in Frankfurt mit einem 2:2 begnügen. Der HSV holte beim 2:1 gegen Köln die ersten Saisonpunkte und Mainz gewann in Gladbach mit 4:3. Es ist jetzt kurz nach 5. Heute der Sonntag wird zweigeteilt. In der Nordhälfte viele Wolken, dazu windig und immer wieder auch mal etwas Regen bei 17 bis 21 Grad. Je weiter Richtung Süden, desto bessere Chancen habt ihr auf Sonnenschein. Hier sind dann 22 bis 25 Grad drin. Morgen zum Wochenstart insgesamt wechselhaft bei maximal 20 Grad. Zwei Meldungen haben wir. Einmal die A93 Regensburg-Holledau, hier in beiden Richtungen zwischen Mainburg und Wolnzach, Gefahr durch Rehe auf der Fahrbahn. Und die A96 Lindau Richtung München. Hier läuft eine Unfallaufnahme zwischen Kisleck und Leutkirch Süd.
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0: Heute der Sonntag wird zweigeteilt. In der Nordhälfte viele Wolken, dazu windig und immer wieder auch mal etwas Regen bei 17 bis 21 Grad. Je weiter Richtung Süden, desto bessere Chancen habt ihr auf Sonnenschein. Hier sind dann 22 bis 25 Grad drin. Morgen zum Wochenstart insgesamt wechselhaft bei maximal 20 Grad. Zwei Meldungen haben wir. Einmal die A93 Regensburg-Holledau, hier in beiden Richtungen zwischen Mainburg und Wollenzach, Gefahr durch Rehe auf der Fahrbahn. Und die A96 Lindau Richtung München. Hier läuft eine Unfallaufnahme zwischen Kisleck und Leutkirch Süd.
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1: Ich bin Stefan Schütz. Guten Morgen. In Berlin und Mecklenburg-Vorpommern werden heute neue Landesparlamente gewählt. Je nachdem, wie die CDU abschneidet, könnte die Debatte über die Zukunft von Parteichef und Kanzler Merz erneut Fahrt aufnehmen. David Riemer berichtet.
2: In Mecklenburg-Vorpommern sieht es laut letzter Umfragen nach einem engen Rennen zwischen SPD und AfD aus. Die Sozialdemokraten mit Ministerpräsidentin Schwesig haben in den letzten Wochen kräftig aufgeholt. Die CDU rutscht in die Nähe der 5%-Hürde. Vielleicht verpasst sie sogar den Einzug in den Landtag. In Berlin zeichnet sich ein Kopf-an-Kopf-Rennen zwischen der Linken und der CDU ab. Dahinter lagen in Umfragen die AfD, die Grünen und die SPD zweistellig.
1: Die Wirtschaftsweise Grimm hat die geplante Neuauflage des Tankrabatts kritisiert. Dem Kölner Stadtanzeiger sagte sie, es sei zynisch, das Fahren von Verbrennerautos auf Kosten der jungen Generationen zu subventionieren. Hintergrund: Der Tankrabatt ist eine Steuersenkung, die den Staat mindestens 2,5 Milliarden Euro kostet und das allein von Oktober bis Jahresende. Deutsche Autobauer verlieren weiter an Boden gegenüber der internationalen Konkurrenz. Volkswagen, Mercedes-Benz und BMW haben im ersten Halbjahr rund 284 Milliarden Euro umgesetzt. Das sind fast 3% weniger als ein Jahr zuvor. Das zeigt eine Analyse der Beratungsgesellschaft EY. Die weltweite Konkurrenz ist dagegen um 3,6% gewachsen. Nach dem Bilderbuchstart Tag 2 heute auf dem Münchner Oktoberfest. Ab 9 Uhr geht's los mit dem traditionellen Gay Sunday in der Bräurose. Er ist seit den 1970er Jahren eine feste Institution und Treff schwuler Männer. Um 10 Uhr startet dann der Trachten- und Schützenzug von der Maximilianstraße zur Theresienwiese. Er ist mit 7 Kilometern Länge und mehr als 9000 Trachtlern, Blaskapellen und Schützen einer der größten Trachtenumzüge weltweit. In der Fußball-Bundesliga ist Dortmund neuer Spitzenreiter. Der BVB gewann 1:0 in Stuttgart und hat jetzt 2 Punkte Vorsprung auf Bayern München. Die weiteren Ergebnisse: Bremen-Augsburg 3:2, Gladbach-Mainz 3:4, HSV-Köln 2:1 und Frankfurt-Freiburg 2:2. Heute die Spiele Leverkusen-Leipzig, Schalke-Elversberg und Paderborn-Hoffenheim. Es ist jetzt 6:15. Das Wetter ist heute zweigeteilt. In der Nordhälfte viele Wolken, dazu windig und immer wieder auch mal etwas Regen bei 17 bis 21 Grad. Je weiter Richtung Süden, desto bessere Chancen bestehen auf Sonnenschein. Hier sind dann 22 bis 25 Grad drin. Morgen zum Wochenstart insgesamt wechselhaft bei maximal 20 Grad. Guten Morgen auf die Straßen, die A3 Würzburg Richtung Nürnberg zwischen Höchstadt Nord und Pommersfelden. Gefahr durch eine ungesicherte Unfallstelle. Gute Fahrt.
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0: Das Wetter ist heute zweigeteilt. In der Nordhälfte viele Wolken, dazu windig und immer wieder auch mal etwas Regen bei 17 bis 21 Grad. Je weiter Richtung Süden, desto bessere Chancen bestehen auf Sonnenschein. Hier sind dann 22 bis 25 Grad drin. Morgen zum Wochenstart insgesamt wechselhaft bei maximal 20 Grad. Guten Morgen auf die Straßen, die A3 Würzburg Richtung Nürnberg zwischen Höchstadt Nord und Pommersfelden. Gefahr durch eine ungesicherte Unfallstelle. Gute Fahrt.
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2: Ich bin Stefan Schütz. Guten Morgen. Sehr lange war die deutsche Autoindustrie das Aushängeschild Deutschlands. Jetzt haben VW, Mercedes und BMW im ersten Halbjahr wieder Boden auf die Konkurrenz verloren. Die Umsätze sanken um fast 3%, teilte die Beratungsgesellschaft EY mit. Diana Kramer berichtet.
3: Im Umsatzranking von 19 Autokonzernen landen VW, Mercedes und BMW auf den drei letzten Plätzen. Unter dem Druck hoher Kosten, E-Mobilität und der wachsenden Konkurrenz, vor allem auch aus China und den USA, stehen in Deutschlands Autobranche aktuell tausende Jobs und ganze Werke auf der Kippe. Gegen den Kahlschlag wollen morgen an 200 Orten in ganz Deutschland mehr als 100.000 Beschäftigte auf die Straße gehen.
2: Texte verwerten kann die KI ziemlich gut, aber beim Erkennen von Formen hat sie Schwächen. Zu dieser Erkenntnis kommt ein Forschungsteam der New York University. Demnach schneidet das menschliche Hirn deutlich besser ab, wenn es darum geht, die Silhouetten von Dingen zu erkennen. Die Forscher weisen darauf hin, dass es unter anderem beim autonomen Fahren darauf ankommt, auch bei Nebel oder in der Dämmerung verlässliche Urteile zu fällen. In Berlin und Mecklenburg-Vorpommern werden neue Landesparlamente gewählt. In Mecklenburg-Vorpommern lieferten sich SPD und AfD in Umfragen ein enges Rennen. In Berlin zeichnete sich ein Kopf-an-Kopf-Rennen zwischen der Linken und der CDU ab. Die Wahllokale öffnen um 8 und schließen um 18 Uhr. In Berlin und Köln sind gestern tausende Menschen gegen Abtreibungen und assistierten Suizid auf die Straße gegangen. Beim sogenannten Marsch für das Leben haben sich laut Polizei in Berlin rund 2200 Menschen beteiligt. In Köln hatten die Veranstalter mit 3000 Demonstranten gerechnet. Tatsächlich sind es laut Polizei deutlich weniger gewesen. Genaue Zahlen hat die Behörde für Köln nicht genannt. Borussia Dortmund hat in der Fußball-Bundesliga die Tabellenführung übernommen. Der BVB gewann am 4. Spieltag in Stuttgart 1:0. Freiburg rutscht nach einem 2:2 in Frankfurt auf Platz 3, dahinter Augsburg das 2:3 in Bremen verlor. Punktlos bleibt Gladbach, 3:4 hieß es gegen Mainz, Hamburg gewann gegen Köln mit 2:1. Es ist jetzt kurz nach 7. Das Wetter ist heute zweigeteilt. In der Nordhälfte viele Wolken, dazu windig und immer wieder auch mal etwas Regen bei 17 bis 21 Grad. Je weiter Richtung Süden, desto bessere Chancen bestehen auf Sonnenschein. Hier sind dann 22 bis 25 Grad drin. Morgen zum Wochenstart insgesamt wechselhaft bei maximal 20 Grad. Guten Morgen auf die Straßen. Im Moment liegen uns keine Meldungen vor. Gute Fahrt.
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2: Das Wetter ist heute zweigeteilt. In der Nordhälfte viele Wolken, dazu windig und immer wieder auch mal etwas Regen bei 17 bis 21 Grad. Je weiter Richtung Süden, desto bessere Chancen bestehen auf Sonnenschein. Hier sind dann 22 bis 25 Grad drin. Morgen zum Wochenstart insgesamt wechselhaft bei maximal 20 Grad. Guten Morgen auf die Straßen. Im Moment liegen uns keine Meldungen vor. Gute Fahrt.
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4: Ich bin Stefan Schütz, guten Morgen. US-Präsident Trump will die Entwicklung von künstlicher Intelligenz stärker kontrollieren. Er kündigte eine sogenannte AI-Force an, die sich mit negativen Folgen der Technologie befassen soll. Außerdem will er einen neuen Regierungsbeauftragten für künstliche Intelligenz ernennen. Trotz wachsender Warnungen vor Risiken will Trump die KI-Entwicklung weiter vorantreiben. Die USA sollen ihren technologischen Vorsprung vor China behalten. In Berlin und Mecklenburg-Vorpommern werden heute neue Landesparlamente gewählt. Die Wahllokale schließen um 18 Uhr. Je nachdem, wie die CDU abschneidet, könnte die Debatte über die Zukunft von Parteichef und Bundeskanzler Merz erneut Fahrt aufnehmen, David Riemer berichtet.
5: In Mecklenburg-Vorpommern sieht es laut letzter Umfragen nach einem engen Rennen zwischen SPD und AfD aus. Die Sozialdemokraten mit Ministerpräsidentin Schwesig haben in den letzten Wochen kräftig aufgeholt. Die CDU rutscht

0: in die Nähe der 5% Hürde. Vielleicht verpasst sie sogar den Einzug in den Landtag. In Berlin zeichnet sich ein Kopf-an-Kopf-Rennen zwischen der Linken und der CDU ab. Dahinter lagen in Umfragen die AfD, die Grünen und die SPD zweistellig.
1: Im Starnberger See ist ein Taucher von einem Tauchgang nicht zurückgekehrt und wird seitdem vermisst. Der 63-Jährige sei in der Nähe von Bergrund 40 Meter tief getaucht und nicht mehr aufgetaucht, teilte die Polizei mit. Mit Drohnen suchten die Einsatzkräfte nach dem Mann. Am Abend wurde die Suche abgebrochen. Sie soll heute fortgesetzt werden. In der Fußball-Bundesliga ist Dortmund neuer Spitzenreiter. Der BVB gewann 1:0 in Stuttgart und hat jetzt 2 Punkte Vorsprung auf Bayern München. Die weiteren Ergebnisse: Bremen-Augsburg 3:2, Gladbach-Mainz 3:4, HSV Köln 2:1 und Frankfurt-Freiburg 2:2. Heute die Spiele Leverkusen-Leipzig, Schalke-Elversberg und Paderborn-Hoffenheim.
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3: Ich wünsche einen wunderschönen guten Morgen. Herzlich willkommen zu einer neuen Ausgabe unseres evangelischen Kirchenmagazins Ab in den Sonntag. Johannes der Täufer, ja, das war durchaus ein starker Typ, hatte, wenn man es auf die heutige Zeit bezieht, viele Follower und hat sich immer wieder mit den Mächtigen angelegt. Am Ende seines Lebens hat sich das dann gerecht. Die ganze spannende Geschichte, die steht ja in der Bibel und wir erzählen sie gleich in unserer Serie 1000 Typen der Bibel. Die Schule läuft auch wieder und das gilt auch für unseren 9-jährigen Jascha. Aus dem Urlaub hat er, man kann es nicht anders sagen, eine eher seltsame Frage mitgebracht.
4: Geld, die Küche ist wie McDonald's.
5: Hä? Wie kommst du denn da drauf?
3: Ja, das möchte nicht nur Pfarrer Hannes Schott wissen. Ich auch. Und außerdem ist heute Weltkindertag und wir haben mit denen gesprochen, die es betrifft. Mit ein paar richtig goldigen Kindergartenkids. Das alles in dieser Stunde Ab in den Sonntag. Schön, dass ihr dabei seid. Im Studio ist Kai Losert.
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1: Einen wunderschönen guten Morgen. Das ist Ab in den Sonntag, die Ausgabe vom 20. September. Schön, dass ihr dabei seid hier bei Radio Euroherz. Kinder stellen definitiv die besten Fragen. Und manche sind so um die Ecke gedacht, dass wir sie erstmal seltsam finden. So wie heute bei Jascha fragt. Da löchert Jascha den Nürnberger Pfarrer Hannes Schott, das wissen wir ja. Und Hannes weiß ja normalerweise eine gute Antwort drauf. Aber hören wir mal, wie das heute so läuft.
2: Jascha fragt.
3: Geld, die Küche ist wie McDonald's.
4: Hä? Wie kommst du denn da drauf?
3: Naja, wir waren in den Ferien in Urlaub und da hatte ich ein bisschen Heimweh, weil da war alles so fremd.
4: Das kann ich gut verstehen.
3: Und dann sind wir zu McDonald's gegangen. Der McDonald's war genauso wie der daheim. Da wusste ich gleich, was ich nehme und das hat geschmeckt wie daheim. Und da habe ich mich dann auch wieder heim gefühlt.
4: Okay. Und hat es gegen das Heimweh geholfen?
3: Nö, aber pass auf. Am Sonntag waren wir da noch in einer Kirche. Und die war so ähnlich wie bei uns daheim. Und der Ablauf im Gottesdienst war der gleiche wie daheim. Und die Lieder auch. Und der Pfarrer hat das

0: gleiche angab wie du daheim. Und da habe ich mich auch gleich daheim gefühlt.
1: Und da war das Heimweh dann weg?
0: Auch nicht ganz. Aber ich habe mir dann diese Frage überlegt. Also gell, die Kirche ist wie McDonald's.
1: Also wenn ich jetzt an unsere Hörerinnen und Hörer denke, dann werden die sich ganz schön aufregen, dass wir die Kirche mit McDonald's vergleichen. Aber irgendwo stimmt's schon, dass Kirche überall ähnlich ist und man sich wohlfühlen soll. Und die Hauptsache ist doch eigentlich, dass du dich dort in der Kirche wohlgefühlt hast. Egal, womit du sie vergleichst.
0: Die Leute sollen ja auch nicht zu McDonald's gehen, sondern in die Kirche.
1: Da hast recht.
0: Tschüss Hannes, tschüss Gott.
1: Tschüss Jascha.
2: Hast du auch noch eine Frage?
0: Dann schreib mir einfach an frage@jaschafragt.de.

0: 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Hallo zusammen. Und wie immer, an dieser Stelle bin ich nicht alleine am Mikrofon. Mein Kollege Christoph Lefertz ist auch mit am Start und er hat jetzt wieder einen schönen Song für euch.
1: Ich glaube, die meisten wissen noch, wie diesen Sommer endlich der Regen kam. Und genau darüber gibt es einen Song. Und nicht nur über den Regen, der die Sonnenglut löscht, auch andere hitzige Situationen, Demos, die Liebe. Diesen herrlichen Natursong hat eine Künstlerin geschrieben, die sich auf Wind, Glut und Regen versteht. Dota, die Kleingeldprinzessin, kommt aus Berlin, heißt eigentlich Dorothea Kehr und ist eigentlich Medizinerin, aber seit 2003 tourt sie als anarchische Folkmusikerin. Dota hat sich jetzt einige Jahre mehr mit Gedichten beschäftigt von Mascha Kalecko, jetzt aber mal wieder ein richtig neues Dota-Album. Streng genommen sind es ja 3 Alben auf einmal. 2 mit neuen Songs. Und eine Solo-CD, da sind auch ein paar alte Nummern drauf, aber eben live und solo. Die Solo-CD heißt Kehrseite. Insgesamt heißt das Dreieralbum aber Springbrunnen und da sprudelt es wieder herrlich anarchisch über, von nackten Milliardären bis zum Berliner Mietenlied. Ach ja, das ist ja auch gerade wieder sehr aktuell. Hier ist Dota mit dem Song Der Regen.

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15: Ich bin Stefan Schütz. Guten Morgen. US-Präsident Trump will die Entwicklung von künstlicher Intelligenz stärker kontrollieren. Er kündigte eine sogenannte AI-Force an, die sich mit negativen Folgen der Technologie befassen soll. Außerdem will er einen neuen Regierungsbeauftragten für künstliche Intelligenz ernennen. Trotz wachsender Warnungen vor Risiken will Trump die KI-Entwicklung weiter vorantreiben. Die USA sollen ihren technologischen Vorsprung vor China behalten. Im Starnberger See ist ein Taucher von einem Tauchgang nicht zurückgekehrt und wird seitdem vermisst. Der 63-Jährige sei in der Nähe von Berg rund 40 Meter tief getaucht und nicht mehr aufgetaucht, teilte die Polizei mit. Mit Drohnen suchten die Einsatzkräfte nach dem Mann. Am Abend wurde die

0: Suche abgebrochen. Sie soll heute fortgesetzt werden.
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0: 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Es gibt sehr, sehr mutige Menschen in der Bibel, die zu ihrer Meinung stehen, komme, was wolle. Deswegen hatte Johannes der Täufer viele Fans, aber auch mächtige Feinde. Aber findet das selbst raus. Jasmin Kluge und Christoph Lefherz mit den Hard- und Soft-Facts.
1: 1000 Typen der Bibel. Lauter Duldis, Haubentaucher, Krawallschachteln, Frecker, Reinmeicheler, Kniefiesler, Schnarchzapfen, Hans Kasper und Gscheiderler. 1000 Typen der Bibel. Anna ärcher als der Anna. Trotzdem irgendwie schön.
2: Heute Johannes der Täufer, ein Survival-Spezialist, Abstinenzler, ein extrem erfolgreicher Influencer und ein krasses Ende.
3: Schon die Geburt war ein Paukenschlag. Der Vater, Zacharias, Pfarrer, uralt, kinderlos, erfährt von einem Engel, du kriegst ein Kind. Ihm verschlägt's die Sprache. Bis zur Geburt. Da nennt er das Baby nicht, wie es die Tradition will, wie sich selbst, also Zacharias der Jüngere, sondern

0: Simon nennt ihn Johannes. Übrigens, Johannes begegnet Jesus schon im Mutterleib. Die Mütter sind verwandt und gleichzeitig schwanger. Angeblich hüpft Johannes im Bauch vor Freude.
1: Die Facts. Johannes der Täufer gilt als historisch, aber es muss nicht jedes Detail stimmen. Seine Geschichte verläuft ähnlich wie bei Jesus.

0: Wüste und ernährt sich von Heuschrecken und Honig. Er predigt von Gottes Strafgericht. Wer Johannes glaubt, lässt sich von ihm taufen. Er tauft sogar Jesus. Taufe ist eine alte Tradition, aber nicht ein paar Spritzer warmes Wasser. Nein, Johannes hat die Leute richtig untergetaucht im Fluss Jordan. Wer dann wieder auftaucht, ändert sein Leben radikal. Wie stellt man sich das heute vor?
1: Mein Leben hat sich gerade radikal geändert. Ich kann gar nicht sagen, was ich jetzt anders machen würde.
2: Naja, durch das Kind, ne? Ist alles auf den Kopf gestellt. Ich arbeite nicht mehr, bin zu Hause, passe auf den Kleinen auf und bin nicht mehr eigenständig.
3: Dann würde ich ins Kloster gehen. Der Fokus auf mein Leben wäre ein völlig anderer. Einfach auf ein religiöses Leben.
4: Mir passt alles so, wie es ist. Ist richtig so, wie ich mir gewünscht habe und vorgestellt habe.
0: Johannes kritisiert die Mächtigen und hat viele Follower. Gefährlich. Er kritisiert den König, weil der seine Frau in die Wüste schickt und seinem Halbbruder die Frau ausspannt. Die neue Ehefrau verträgt die Kritik von Johannes nicht und stiftet ihre Tochter Salome an, für den König, also ihren Stiefvater, erotisch zu tanzen. Der König gewährt ihr daraufhin einen Wunsch und sie wünscht sich den Kopf des Täufers. Johannes wird enthauptet.
5: Update: Nicht jeder, der extrem aussieht und vom Ende der Welt redet, ist ein Prophet. Johannes der Täufer hat mit seiner Taufe und seinen Followern Jesus immer supportet. Deshalb ist er auf dem berühmten Grünewald-Altar mit extra langem Zeigefinger gemalt. Der Mord an Johannes hat dem König einen Krieg eingebracht, samt Niederlage.
0: Johannes hat Spuren hinterlassen. Noch heute wird man Christ durch die Taufe, obwohl Jesus selbst nie getauft hat. Und die asketische Lebensweise von Johannes lebt weiter in der Fastenzeit vor Ostern.
6: 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Anna Ercher als der Anna. Trotzdem, ich

0: Schön, dass ihr dabei seid. Ihr hört Ab in den Sonntag bei Radio Euroherz, das evangelische Kirchenmagazin, jeden Sonntag zwischen 8 und 9. Kinderrechte, das klingt erstmal nach Regeln auf Papier. Dahinter steckt aber viel mehr. Kinder sollen gehört werden, sicher aufwachsen und ihren eigenen Platz in der Welt haben. Heute, an diesem 20. September, ist Weltkindertag und deshalb hat sich unsere Kollegin Kim Schmidt mal in der evangelischen Kita Vogelnest in Lichtenfels umgehört, und zwar bei denen, um die es geht, bei den Kindern selbst.
1: Sie haben das Recht auf saubere Luft und ein Haus und Freizeit, Spiele, Familie und keine Gewalt.
2: Wir haben auch die Rechte, dass man zum Beispiel mitreden darf, wenn es um sich selbst geht. Man hat auch Essen und Trinken das Recht, damit man das kriegt, und halt eben auf saubere Luft. Man hat auch das Recht auf Freunde und eine gute Familie zu haben.
3: Das sind Kinderrechte. Und zum Weltkindertag wurde darüber auch in der evangelischen Kita Vogelnest in Lichtenfels gesprochen. Für Lara und Felicitas, beide 9, war dabei sogar das ein oder andere neu.
4: Ich wusste nicht, dass es ein Recht für Freunde gibt.
2: Es gab ein Recht, dass man Freiraum hat, das habe ich nicht so gewusst.
3: Wenn man dann mit Kita-Leiterin Christine Babucke spricht, fällt auf, vieles von dem, was Kinderrechte fordern, gehört hier sowieso zum täglichen Miteinander.
5: Wie wir uns miteinander verhalten, untereinander, also die Nächstenliebe natürlich steht ganz groß, ne? Wie gehe ich miteinander um? Wie helfen wir, unterstützen wir uns gegenseitig? Wie spreche ich mit dem anderen? Wie nehme ich ihn wahr? Wie nehme ich ihn ernst? Und es gilt für mich für Kinder wie für Mitarbeiter, wie für Eltern, für Familien. Wie nehme ich auch die Situation, die jeder hat, ernst? Und für mich ist vollkommen klar, dass jeder Mensch ein Geschöpf Gottes ist. Und da ist keiner mehr oder weniger wert, sondern alle gleich viel wert.
3: Kinder ernst nehmen, ihnen zuhören, ihnen ihren Platz geben. Das liegt ziemlich nah an dem, was heute unter Kinderrechten verstanden wird. Und der Gedanke ist im christlichen Glauben gar nicht neu. In der Bibel gibt es eine Geschichte, in der Jesus selbst klarmacht, welchen Platz Kinder haben sollten.
5: Als die Familien zu Jesus kamen und die Frauen natürlich die Kinder mitgebracht haben, dann eben Leute gesagt haben, pst, seid leise, wir wollen hören, was Jesus sagt. Und er dann gesagt hat, Moment mal, die Kinder werden hier nicht weggeschickt. Kinder sind ganz wichtig, und lasst die Kinder zu mir kommen. Lasst sie vor zu mir kommen. Ich möchte die Kinder segnen. Und damit wurden die Kinder in einen anderen Fokus gesetzt, dass Kinder eben auch ganz wichtig sind.
3: Und vielleicht ist genau das die Verbindung zwischen Kinderrechten und christlichem Glauben. Kinder sollten nicht einfach nur dabei sein. Sie sollten gesehen und ernst genommen werden. Vielleicht ist es am Ende auch gar nicht so kompliziert. Ich muss dabei immer an einen Satz aus meiner Kindheit denken, den wahrscheinlich viele von euch kennen. Was du nicht willst, was man dir tut, das fügt auch keinem anderen zu. Kim Schmidt, evangelische Redaktion.

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1: Schöne Musik und ich hoffe, es war auch wieder eine schöne Stunde für euch hier bei Radio Euer Herz mit Ab in den Sonntag, dem evangelischen Kirchenmagazin. Nächste Woche gibt's natürlich wieder eine neue Ausgabe, wie immer von 8 bis 9. Und auch heute beschließen wir die Sendung mit der Andacht und die kommt heute von Günter Vogel. Er ist katholischer Pfarrer in Wunsiedel.
2: Ich denke, die meisten von Ihnen haben den Satz aus der Bibel, wo zwei oder drei in meinem Namen versammelt sind, da bin ich mitten unter Ihnen, schon gehört. Oder können ihn sogar als Kanon singen. Er passt ja auch gut in die Zeit, in der der Alltag wieder eingekehrt ist, die Schule wieder angefangen hat oder die ersten Wochen der Ausbildungszeit geschafft sind. Menschen fragen sich immer wieder, wie es denn weitergeht im Land und bei uns. Dabei kann dieser Satz doch beruhigend wirken. Dort, wo Menschen sich im Namen Jesu zusammentun, miteinander glauben, beten, hoffen und Verantwortung füreinander übernehmen, da ist Jesus dabei. Seine Gegenwart zeigt sich dort, wo Menschen versuchen, aus seinem Geist heraus zu leben und Leben zu gestalten. Einen gesegneten Sonntag wünscht Günter Vogel, Pfarrer der katholischen Gemeinde Wunsiedel.

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11: Ich bin Stefan Schütz. Guten Morgen. Zum Weltkindertag heute wünschen sich Kinder in Deutschland mehr Sicherheit, faire Bildungschancen und mehr Mitbestimmung. Das zeigt eine Mitmachaktion von UNICEF Deutschland und dem Deutschen Kinderhilfswerk mit über 1000 Kindern. Beide Organisationen fordern von Politik und Gesellschaft mehr Investitionen in Kinderschutz, Bildung und Gesundheit sowie die Verankerung von Kinderrechten im Grundgesetz. Sehr lange war die deutsche Autoindustrie das Aushängeschild Deutschlands. Jetzt haben VW, Mercedes und BMW im ersten Halbjahr wieder Boden auf die Konkurrenz verloren. Die Umsätze sanken um fast 3%, teilte die Beratungsgesellschaft EY mit. Diana Kramer berichtet.
12: Im Umsatzranking von 19 Autokonzernen landen VW, Mercedes und BMW auf den 3 letzten Plätzen. Unter dem Druck hoher Kosten, E-Mobilität und der wachsenden Konkurrenz, vor allem auch aus China und den USA, stehen in Deutschlands Autobranche aktuell tausende Jobs und ganze Werke auf der Kippe. Gegen den Kahlschlag wollen morgen an 200 Orten in ganz Deutschland mehr als 100.000 Beschäftigte auf die Straße gehen.
11: Texte verwerten und auswerten kann die KI ziemlich gut, aber beim Erkennen von Formen hat sie Schwächen. Zu dieser Erkenntnis kommt ein Forschungsteam der New York University. Demnach schneidet das menschliche Hirn deutlich besser ab, wenn es darum geht, die Silhouetten von Dingen zu erkennen. Die Forscher weisen darauf hin, dass es unter anderem beim autonomen Fahren darauf ankommt, auch bei Nebel oder in der Dämmerung verlässliche Ursachen

0: Urteile zu fällen. Aus ganz Bayern und sogar über die Landesgrenzen hinweg sind Tausende nach München gekommen, um am traditionellen Trachtenumzug am zweiten Tag des Oktoberfests teilzunehmen. Um 10 Uhr setzt sich der fast 7 Kilometer lange Zug in unmittelbarer Nähe des Maximilianeums in Bewegung. Musikalisch begleitet wird das Ganze von zahlreichen Blaskapellen und Spielmannszügen mit traditioneller Volks- und Marschmusik.
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2: Kurz nach 9 und ich heiße euch herzlich willkommen hier zu unserem Wochenrückblick. Die Aufreger dieser Woche, da gab es eigentlich ja nur einen so richtig und das ist natürlich der mit den Spritpreisen. Aber da hat sich ja überraschenderweise Freitagabend sogar noch etwas getan, sodass wir endlich mal von Entspannung künftig wieder reden können, wie die genau aussieht und was ihr vielleicht so für Vorschläge habt. Das haben wir euch gefragt, auch das ein Thema in dieser Woche gewesen. Wir werden in dieser Stunde nochmal drauf schauen und natürlich auch auf die selber Wölfe. Der Auftakt in Österreich, der war richtig spannend, muss man sagen. Leider nicht so erfolgreich, wie man sich das vorgestellt hat. Aber ganz egal. Mund abputzen, weitermachen und heute mit dem ersten Heimspiel die Netz Arena rocken. Wir sprechen auch gleich drüber. Ich bin Kai Losert. Habt eine schöne Zeit.

0: Da stehen sämtliche Lauscher auf Empfang bei der besten Playlist der Region. Nur hier bei Radio Euroherz einen schönen Sonntagvormittag wünschen wir euch. Für dieselbe Wölfe steht heute das erste Heimspiel der neuen Saison in der Eishockey-Oberliga an. Nach dem sehr turbulenten 3:4 am Freitag bei Oberliga-Neuling HC Tigers kommt heute mit dem EC Peiting ein alter Bekannter ins Vorwerk. Lenny Gern nämlich. Seit der vergangenen Saison steht dieselbe Ikone, die 10 Jahre für die Wölfe als Spieler und Co-Trainer aktiv war, bei den Oberbayern in der Verantwortung. Und einer, der ihn bestens kennt, ist Wölfe-Keeper Michel Weidekamp.
1: Ich habe noch mit ihm zusammengespielt. Wir haben zusammen die Meisterschaft hier geholt. Ich freue mich auf jeden Fall auf das Spiel. Wir haben auch noch aus der letzten Saison da noch was gut zu machen. Nach dem letzten Spiel in Peiting. Wir wollen ihm auf jeden Fall das Leben schwer machen.
0: Ja, und auch wenn Gär immer noch in Selb wohnt, gegen seinen Ex-Club ist er mit Sicherheit besonders motiviert.
1: Tatsächlich jetzt großartig Kontakt mit Lenny habe ich im Sommer nicht, weil er ist zwar hier, ich aber ja nicht. Ich bin zu Hause in Iserlohn. Aber jetzt, wo ich wieder in Selb war und Lenny noch hier war, haben wir uns tatsächlich

0: tatsächlich ein, zweimal gesehen. Und sonst ist da der Kontakt immer mal so wieder da, zwischendurch vielleicht, aber jetzt nicht regelmäßig.
1: Ja, ist ja immer schön, wenn man miteinander redet, aber Tipps, wie man gegen Peiting gewinnt, die wird der gute Lenny, den Weide, wohl ihr nicht verraten haben.
0: Ich weiß, wie Lenny drauf ist, der wird die Jungs heiß machen. Ich weiß noch, als Lenny damals ein Spiel in der DL2 Headcoach war gegen Weißwasser, der hat uns richtig eingestielt vorm Spiel. Ja, also die Jungs waren richtig motiviert. Ich glaube, der Rabo hat auch direkt in den ersten 5 Minuten eingefightet, weil er so heiß war. Und wir werden uns darauf einstellen, dass die hart kommen und dann werden wir dagegen halten und das Ding zu Hause direkt mal holen.
1: Die Wölfe sollten also zumindest gewarnt sein. Angesichts der vielen Verletzten kommt es ja in dieser Phase auf die Fans, also auf den 7. Mann, wieder mal ganz besonders an, damit die Mannschaft noch richtig nach vorne gepeitscht wird. Das erste Bulli heute Abend in der Netsch Arena ist um 17.30 Uhr. Wir freuen uns, wenn ihr alle mit am Start seid.
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2: Boah, mega geil. 80 Liter für einen Euro. Danke, Radio Euroherz. Danke, Tobi. Danke, Julia.
3: Ja, was für ein Wochenhighlight zum Start in die neue Woche. Ganzmarkt Leuten quasi zugestopft. Wir waren schuld. Mit eine Stunde für 1 Euro pro Liter habt ihr getankt. Machen wir möglich. Wir sind eure Nummer 1 hier in der Region. Damit sagen wir Danke. Und das ist ja gerade wichtiger denn je.
0: Ja, wir haben Sprit rausgegeben für 1 Euro statt für 2,60 Euro zum Beispiel. Ja. Haben wir diese Woche auch an den Zapfsäulen gesehen.
4: Ein Kumpel von mir hat mich angerufen. Ich komme aus Markleuten. Da hat er mich gefragt, ob ich sein Auto tanke, weil er nächste Woche auf München muss. Ich verzichte drauf, aber das mache ich für ihn gerne.
0: Das kann jederzeit wieder passieren. Bleibt hier bei uns bei Radio Euroherz. Folgt uns auf Social Media.
3: Schönes Wochenende.
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10: Ich bin Stefan Schütz. Guten Morgen. Zum Weltkindertag heute wünschen sich Kinder in Deutschland mehr Sicherheit, faire Bildungschancen und mehr Mitbestimmung. Das zeigt eine Mitmachaktion von UNICEF Deutschland und dem Deutschen Kinderhilfswerk mit über 1000 Kindern. Beide Organisationen fordern von Politik und Gesellschaft mehr Investitionen in Kinderschutz, Bildung und Gesundheit sowie die Verankerung von Kinderrechten im Grundgesetz. Aus ganz Bayern und sogar über die Landesgrenzen hinweg sind Tausende nach München gekommen, um am traditionellen Trachtenumzug am zweiten Tag des Oktoberfests teilzunehmen. Um 10 Uhr setzt sich der fast 7 Kilometer lange Zug in unmittelbarer Nähe des Maximilianeums in Bewegung. Musikalisch begleitet wird das Ganze von zahlreichen Blaskapellen und Spielmannszügen mit traditioneller Volks- und Marschmusik.
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0: der Tankrabatt. Der funktionierte durch eine Senkung der Energiesteuer. Aber der Rabatt, der stand ja auch ziemlich in der Kritik. Das ist gelinde gesagt im Moment allen egal. Es soll auf jeden Fall wieder etwas Entlastendes her. Aber wie könnte das denn aussehen? Welche Entlastung wünscht ihr euch denn für die Zukunft?
1: Steuern runter, weil drei Steuern auf einem Produkt, es gibt es auf der ganzen Welt nicht.
2: Ich hoffe einfach nur, dass die Spritpreise sinken, weil viele sind einfach darauf angewiesen, vor allem für die Arbeit.
3: Ein Deckel wäre schon nicht schlecht, ja.
4: Auf jeden Fall, ihr muss irgendwas machen, ne? Weil du siehst die ganze Volk jetzt, die sind, Leute kann man das nicht mehr leisten. Das ist absolut nicht okay, ne?
0: Ja, okay, ist das für die meisten tatsächlich nicht mehr. Und ich finde, man merkt sogar, dass die Leute ja, so ein klein bisschen langsamer fahren, um Sprit zu sparen. Oder sie fahren vielleicht sogar weniger. Ist das bei euch auch so?
1: Ja, ich fahre wesentlich weniger.
3: Ich jetzt eigentlich nicht, weil ich einen Firmenwagen habe. Jetzt im Urlaub schon, weil ich halt privat bezahlen muss. Ne?
5: Ich habe mein Verhalten angepasst. Ich kombiniere viele Sachen, gerade auch wenn man jetzt einkaufen fährt. Dann überlegt man schon, was man wie kombiniert, um nur einmal am Tag das Auto überhaupt in Bewegung zu setzen.
4: Weniger auf jeden Fall, aber ich fahre ganz normal wie immer. Also nicht so schnell, nicht so langsam, so dazwischen.
0: Okay, kann man auch so machen, aber so ein bisschen sparender fahren schadet ja auch nichts. Wie auch immer, am Freitagabend gab es ja noch ganz überraschend für viele eine Entscheidung und die ist gar nicht mal so verkehrt, denn die schwarz-rote Koalition, die hat tatsächlich mit den Ländern zusammen eine grundsätzliche Einigung erzielt und zwar auf einen Tankrabatt und einen Spritpreisdeckel. Wie viel das dann im Ganzen ausmachen wird, das werden wahrscheinlich die kommenden Tage dann noch zeigen, aber auf jeden Fall soll die Entlastung spürbar sein und sie soll schnellstmöglich kommen.
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Radio Euroherz am Sonntag, der Vormittag mit Kai Losert. Ich freue mich, dass ihr mit dabei seid. Günstigere Spritpreise, ja, das hatten wir nur von Anfang Mai bis Ende Juni so in etwa. Grund dafür war ja,

gerne gehörte Titel, wie so viele andere auch hier bei Radio Euroherz. Das war's von mir gewesen an diesem Sonntag. Ich wünsche euch jetzt erstmal eine schöne Zeit. Gleich mit Thomas Scherm, der ab 10 Uhr hier übernimmt. Heute Abend an Denken, erstes Heimspiel der Selber Wölfe in der Netzarena. Ich freue mich, wenn ich euch dort sehen kann. Ansonsten macht's gut und ich sage Tschüss und Servus für heute. Euer Kai Losert.

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14: Ich bin Stefan Schütz. In Berlin und Mecklenburg-Vorpommern werden heute neue Landesparlamente gewählt. Je nach CDU-Abschneiden wird die Debatte über die politische Zukunft von Parteichef Merz erneut Fahrt aufnehmen. David Riemer berichtet.
15: In Mecklenburg-Vorpommern könnte die CDU ihr bisher schlechtestes Ergebnis bei einer Landtagswahl überhaupt einfahren. Schlimmstenfalls scheitert sie an der 5%-Hürde und fliegt aus dem Landtag. Für CDU-Chef und Kanzler Merz dürfte es dann politisch eng werden. Anders als sonst hatte das komplette Parteipräsidium für heute ganz offiziell in die CDU-Zentrale eingeladen. Dazu gehören auch die 8 CDU-Ministerpräsidenten, die ihm vor der Wahl noch den Rücken gestärkt haben.
14: US-Präsident Trump will die Entwicklung von künstlicher Intelligenz stärker kontrollieren. Er kündigte eine AI-Force an, die sich mit negativen Folgen der Technologie befassen soll. Außerdem will er einen neuen Regierungsbeauftragten für künstliche Intelligenz ernennen. Trotz wachsender Warnungen vor Risiken will Trump die KI-Entwicklung weiter vorantreiben. Die USA sollen ihren technologischen Vorsprung vor China behalten. Deutsche Autobauer verlieren weiter an Boden gegenüber der internationalen Konkurrenz. Volkswagen, Mercedes-Benz und BMW haben im ersten Halbjahr rund 284 Milliarden Euro umgesetzt, fast 3% weniger als ein Jahr zuvor. Das zeigt eine Analyse der Beratungsgesellschaft EY. Die weltweite Konkurrenz ist dagegen um 3,6% gewachsen. Auf dem Oktoberfest in München sind Besucher eines Fahrgeschäfts 5 Minuten lang kopfüber hängen geblieben. Das war gestern Abend, dem Eröffnungstag, passiert. Vor allem Jugendliche hatten danach Schwindel- und Kreislaufprobleme. Nach kurzer Untersuchung war aber alles wieder okay mit ihnen. Die Eicher Ambulanz hat bis zum Abend fast 600 Patienten versorgt. In der Fußball-Bundesliga wollen Leipzig und Leverkusen den Anschluss an die Tabellenspitze schaffen. Um 15.30 Uhr treffen die Teams in Leverkusen aufeinander. Die Sachsen sind 7., Bayern 10. der Tabelle. Außerdem spielen um 17.30 Uhr Schalke gegen Elversberg und um 19.30 Uhr

0: Paderborn gegen Hoffenheim. Es ist jetzt 9:45.
1: Wolken, Wind und auch ein bisschen Sonne. So sieht der Sonntag heute aus. Die Temperaturen gehen rauf auf 16 bis 19 Grad. Es kann vielleicht auch mal ein bisschen Regen geben. Heute Nacht klart es dann zeitweise auf. Die Tiefstwerte liegen um 7 Grad und morgen zum Wochenstart. Und auch am Dienstag wechseln sich Wolken und Sonnenschein ab bei 14 bis 17 Grad.
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1: Wir haben momentan keine Störungsmeldungen, einen Blitzer gibt's aber, der steht auf der A9 in Richtung Nürnberg zwischen Trockau und der Rastanlage Fränkische Schweiz Pegnitz. 130 sind da erlaubt und wenn ihr sonst noch irgendwas anderes entdeckt, gebt gern Bescheid und schickt uns eine WhatsApp ins Studio.
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1: Der Sonntag mit Thomas Scherm. Gleich gibt's ein paar Tipps, was ihr heute unternehmen könnt. Vorher Olivia Rodrigo und Drop Dead.

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1: Schönen Sonntag euch allen. Unser Eventkalender hat auch an diesem Wochenende wieder einiges zu bieten. Im Bürgersaal in Helmbrecht sind die Kulturwelten schon in vollem Gange und Musiker und Künstler aus aller Welt sind zu Gast. Die Band The Magic Mumble Jumble verwandelt die Bühne in einen Ort voller Energie, Wärme und Überraschungen. Ausgestattet mit Bläsern, Percussion, Piano und elektrischen Gitarren sorgen sie gemeinsam mit 8 Gesangsstimmen für Songs zwischen Indie, Folk und Pop mit mitreißender Leichtigkeit. Los geht's heute Abend um 19.30 Uhr im Bürgersaal in Helmbrechts. Wer noch auf der Suche nach Klamotten für den Herbst und weiteren Besonderheiten ist, wird heute in Leupoldsgrün fündig. Dort findet wieder ein Garagenflohmarkt in der gesamten Gemeinde statt. Freut euch auf Kleider, Hosen, Schmuck und vielleicht auch die eine oder andere Rarität. Der Leupoldsgrüner Flohmarkt geht heute bis 16 Uhr. Wer schon immer mal einen Golfschläger ausprobieren wollte, hat heute in Hof die Gelegenheit. Die Kreishandwerkerschaft Hochfranken bietet zusammen mit dem Golfclub Hof ihren 2. Handwerker-Golf-Erlebnistag an. Mehr dazu verrät euch Vorstandsmitglied der Kreishandwerkerschaft und Organisator Stefan Ritter.
2: Hallo liebe Golffreunde, am Sonntag ist es soweit. Da findet der 2. Handwerker-Golf.

0: Golferlebnistag der Kreisanwaltschaft Hochfranken im Golfclub Hofstadt. Egal ob Golfer oder Anfänger, jeder ist herzlich willkommen. Golf ausprobieren, Spaß haben und nebenbei ein bisschen Netzwerken in lockerer Atmosphäre. Natürlich warten auch tolle Preise und Geschenke auf euch. Also schnell noch anmelden und dabei sein. Wir freuen uns auf euch.
1: Freut euch am Nachmittag auf einen spannenden Golf-Schnupperkurs mit Trainer und gestellter Ausrüstung. Darüber hinaus gibt's Einblicke in die Welt des Greenkeepings mit ein paar Snacks und Drinks. Zum Schluss kann jeder noch gemeinschaftlich Abendessen. Der Handwerker-Golf-Erlebnistag findet beim Golfclub Hof statt und beginnt um 14.30 Uhr. Und noch mehr Events haben wir für euch in unserem Veranstaltungskalender auf euroherz.de.

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2: Bitte Vorsicht auf der A9 in Richtung Nürnberg. Zwischen Rudolfstein und Bergbad Steben liegt ein toter Fuchs auf der Fahrbahn. Die linke Spur ist da blockiert.

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3: Heute am Sonntag ist von allem ein bisschen was dabei. Teilweise Sonnenschein, ansonsten Wolken und Wind, vielleicht auch ein bisschen Regen, das Ganze bei 16 bis 19 Grad. In der Nacht klatscht dann zeitweise auf, die Temperaturen gehen runter auf Werte um 7 Grad. Morgen und am Dienstag dann zum Wochenstart, teilweise Sonnenschein, ansonsten Wolken und 14 bis 17 Grad. Auf der A9 in Richtung Nürnberg, bitte Vorsicht, zwischen Rudolfstein und Bad Steben, da liegt ein toter Fuchs auf der linken Spur und in der Innenstadt von Pegnitz kommt es momentan wegen eines Feuerwehreinsatzes zu Behinderungen. Außerdem haben wir einen Blitzer auf der A9 in Richtung Nürnberg zwischen Trockau und der Rastanlage Fränkische Schweiz Pegnitz. 130 sind da erlaubt und wenn es nicht der einzige Blitzer ist, gebt gern Bescheid und schickt uns eine WhatsApp ins Studio.
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3: 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Es läuft wieder das Oktoberfest in München. Ein guter Freund von mir, den es von Oberfranken in die Nähe der Landeshauptstadt verschlagen hat, hat mal gesagt, Oktoberfest ist ein bisschen wie Fasching. Leute ziehen sich komische Klamotten an, um was trinken zu gehen. Okay, kann man so sehen, aber es gibt natürlich auch die, die es ziemlich ernst nehmen mit den Trachten am Oktoberfest. Und um die geht's jetzt. Was sind da heuer die Trends? Das klären wir gleich. Vorher gibt's Musik aus den 80ern und aus einer Stadt, die es nicht wirklich mit dem Oktoberfest hat. Aus Berlin, die Rainbirds und Blueprint. Ich bin Thomas Scherm und wünsche einen schönen Sonntag.

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1: Das Oktoberfest in München ist offiziell eröffnet. Die fünfte Jahreszeit in München geht also los. Viele von uns aus Oberfranken fahren deswegen ja auch extra nach München fürs Oktoberfest. Und da stellt sich natürlich immer die Frage, ziehe ich Tracht an oder gehe ich ganz entspannt in Jeans und T-Shirt? Maja Verhofschek von der Almwelt in Bayreuth hat da eine ganz klare Meinung.
2: Das Dirndl und die Lederhose sind ein absolutes Muss. Mit Tracht ist man für jeden Anlass gut angezogen. Lederhose mit T-Shirt und Sneaker für Biergarten oder ganz traditionell für Kerwer, Oktoberfest oder sogar für eine Hochzeit.
1: Was sind denn dann die aktuellen Trends beim Dirndl zum Beispiel?
2: Wir gehen Richtung Herbst und so passt sich auch das Dirndl farblich an. Schöne braune, rote, aber auch dunkelgrüne Töne. Dazu passen transparente Blusen in allen Farben, sogar Ton im Ton.
1: Und was sollten die Männer anziehen?
2: Die Herren glänzen in kurzen Lederhosen. Diese Saison sind graue und helle Töne sehr beliebt, mit ein bisschen verwaschenen Look. Am schönsten dazu ist ein weißes Hemd mit einer schicken Weste.
1: Jetzt wissen wir auf jeden Fall Bescheid. Aber ganz egal, ob ihr mit Dirndl und Lederhose oder doch in Jeans und T-Shirt aufs Oktoberfest oder auf eine Kerwer in der Region geht, ich wünsche euch ganz viel Spaß.

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1: Ich bin Stefan Schütz. Über Tankrabatt und Preisobergrenze soll der Spritpreis eingefangen werden, das kritisiert die Wirtschaftsweise Grimm. Sie spricht im Kölner Stadtanzeiger von einer Subvention von Verbrennerautos zu Lasten der jungen Generation. Auch von anderer Seite kommen Bedenken. David Riemer berichtet.
2: Die deutsche Mineralölindustrie ist zwar gesprächsbereit, sieht eine staatliche Preisregulierung aber mit Sorge. Bei rund 14.000 Tankstellen in Deutschland sei sie hochkomplex und mit zusätzlicher Bürokratie verbunden. Ein zu niedriger Preisdeckel könne im schlimmsten Fall die Versorgungssicherheit gefährden, heißt es. Verbraucherschützer, Sozialverbände und die Opposition kritisieren den Tankrabatt als zu wenig zielgenau.
1: In Berlin und Mecklenburg-Vorpommern wählen die Menschen heute neue Landesparlamente. Umfragen zufolge deuten sich knappe Ergebnisse an. In Mecklenburg-Vorpommern liegen SPD und AfD etwa gleich auf. Die CDU muss erneut mit einer schweren Schlappe rechnen. In Berlin liefern sich Linke und CDU ein Kopf-an-Kopf-Rennen. Die Wahl gilt auch als richtungsweisend für Kanzler Merz und die Bundesregierung. Zum Weltkindertag heute wünschen sich Kinder in Deutschland mehr Sicherheit, faire Bildungschancen und mehr Mitbestimmung. Das zeigt eine Mitmachaktion von UNICEF Deutschland und dem Deutschen Kinderhilfswerk mit über 1000 Kindern. Beide Organisationen fordern von Politik und Gesellschaft mehr Investitionen in Kinderschutz, Bildung und Gesundheit sowie die Verankerung von Kinderrechten im Grundgesetz. Private Pflegeanbieter fordern digitale Lösungen für die Versichertenkarten. Pflegekräfte bringen die Karten oft persönlich in Arztpraxen und warten dort auf die Bearbeitung. Das kostet laut einer Hochrechnung des Verbands bundesweit rund 2,3 Millionen Stunden im Jahr. Der Versicherungsstatus soll künftig digital über die Telematikinfrastruktur abgerufen werden, so die Forderung. In Berlin und Köln sind gestern tausende Menschen gegen Abtreibungen und assistierten Suizid auf die Straße gegangen. Beim sogenannten Marsch für das Leben haben sich laut Polizei in Berlin rund 2200 Menschen beteiligt. In Köln hatten die Veranstalter mit 3000 Demonstranten gerechnet. Tatsächlich sind es laut Polizei deutlich weniger gewesen. Genaue Zahlen hat die Behörde für Köln nicht genannt. Es ist jetzt kurz nach 11.
3: Wolken, Sonnenschein, vielleicht auch ein bisschen Regen, das ist heute alles möglich bei 16 bis 19 Grad. In der Nacht zum Montag klart es zeitweise auf, die Tiefstwerte liegen um 7 Grad. Morgen und am Dienstag dann auch wieder Wolken und Sonnenschein bei 14 bis 17 Grad. Auf der A9 in Richtung Nürnberg zwischen Markt Schorgast und dem Dreieck Bayreuth-Kulmbach momentan 2 Kilometer stockender Verkehr, das dauert ein paar Minuten länger. Außerdem im Stadtgebiet Pegnitz Behinderungen durch einen Brand.

0: laufen gerade Löscharbeiten und einen Blitzer gibt's auch noch auf der A9 in Richtung Nürnberg zwischen Trockau und der Rastanlage Fränkische Schweiz-Pegnitz. 130 sind da erlaubt. Wenn ihr auch noch was habt, gebt gern Bescheid und schickt uns eine WhatsApp ins Studio.
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0: Mit Thomas Scherm, so langsam aber sicher geht's dann doch in Richtung Herbst. Aber was macht das Wetter? Das klären wir gleich im Gespräch mit unserem Wetterexperten Christian König. Der nächste Song passt auch irgendwie dazu. Hier ist Patrick Swayze, She's Like the Wind.

0: Es ist mittlerweile der 20. September und das heißt, es geht natürlich auch wettermäßig mehr und mehr in Richtung Herbst. Fragen wir aber mal nach bei unserem Wetterexperten Christian König. Hallo Christian, kannst du denn schon was zum restlichen September sagen? Wie geht's denn da mit dem Wetter weiter?
1: Also nach jetzigem Stand sieht's in Sachen Sonnenschein für den restlichen September ziemlich gut aus. Bei uns in der Region ausgerechnet zum Herbstbeginn am 23., also der Tag- und Nachtgleiche, scheint's aber nochmal intensiver zu regnen. Heute gibt's vielleicht noch ein paar Schauer mit Wind, danach aber eher wieder mehr Sonne. Die Nächte bleiben halt jahreszeitgemäß sehr frisch. Da geht's oft deutlich in die einstelligen Werte, aber tagsüber sind dann immer wieder mal an die 20 Grad drin, vor allen Dingen nach Wochenmitte. Also das sieht dann eher nach einem Stück weit Altweibersommer aus.
0: Jetzt haben wir in dieser Woche gehört, der Sommer war der wärmste in Bayern seit Messbeginn. Was bedeutet das denn im Großen und Ganzen und wie schätzt du das ein?
1: Naja, es hatte sich schon im Laufe des Augusts angedeutet, dass dieser Sommer bei uns dem bisherigen Jahrhundertsommer 2003 Konkurrenz machen wird. Also das ist ein Kopf-an-Kopf-Rennen, würde ich sagen. Aber die Anzahl der heißen Tage mit über 35 Grad, die war schon fast beunruhigend, muss ich sagen. Für viele war es jetzt auch genug mit der Hitze. Im Großen und Ganzen, es wird schon auch ein Stück weit dem Klimawandel geschuldet sein. Es spielen natürlich aber auch bestimmte Großwetterlagen eine Rolle. Und wir haben halt immer wieder die heiße Luft aus Afrika über Spanien und Frankreich verpasst bekommen. Das muss nicht jedes Jahr so sein und wird auch nicht in Zukunft. Also ich würde jetzt deshalb noch nicht beunruhigt sein, aber es gilt das Motto, wenn es heiß wird, wird es in Zukunft eher noch heißer.

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2: Der Sonntag mit Thomas Scherm und weiter geht's mit einem Lied, bei dem muss ich zumindest immer ans Jahr 2010 an den ESC denken. Das war das Jahr, in dem Lena Meyer-Landrut gewonnen hat. Und während die Abstimmung lief, lief eben auch dieses Lied und man hat quer durch

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3: Der Sonntag bringt Wolken, Wind, Sonnenschein und vielleicht auch ab und zu mal ein bisschen Regen. 16 bis 19 Grad gibt's dazu. In der Nacht dann zeitweise klar mit Tiefstwerten um 7 Grad. Montag und Dienstag bringen auch wieder Wolken und Sonne bei 14 bis 17 Grad.
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3: Auf der A9 in Richtung Nürnberg, zwischen Markt Schorgast und dem Dreieck Bayreuth-Kulmbach. 3 Kilometer stockender Verkehr, das dauert fast eine Viertelstunde länger. Und einen Blitzer gibt's auch noch, ebenfalls auf der A9 in Richtung Nürnberg, zwischen Trockau und der Rastanlage Fränkische Schweiz-Pegnitz. 130 sind da erlaubt und wenn ihr sonst noch was entdeckt, gebt Bescheid und schickt eine WhatsApp an die 09281 880 880.
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3: Der Sonntag mit Thomas Scherm und mit einem echten Klassiker geht's weiter. Hier sind Slade, Far, Far Away. Schönen Sonntag.

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5: Ich bin Stefan Schütz. KI-Systeme können Texte gut verarbeiten, tun sich aber schwer, Formen zu erkennen. Das zeigt eine Studie der New York University. Demnach erkennt das menschliche Gehirn Silhouetten von Objekten deutlich zuverlässiger als künstliche Intelligenz. Die Forscher warnen, gerade beim autonomen Fahren ist das ein Problem, denn dort kommt es darauf an, auch bei Nebel oder Dämmerung sicher zu erkennen, was sich auf der Straße befindet. Die deutsche Autoindustrie verliert weiter an Boden gegenüber der Konkurrenz. VW, Mercedes und BMW haben im ersten Halbjahr fast 3% weniger Umsatz gemacht. Das zeigt eine Analyse der Beratungsgesellschaft EY. Diana Kramer berichtet.
6: Im Umsatzranking von 19 Autokonzernen landen VW, Mercedes und BMW auf den drei letzten Plätzen. Unter dem Druck hoher Kosten, E-Mobilität und der wachsenden Konkurrenz, vor allem auch aus China und den USA, stehen in Deutschlands Autobranche aktuell tausende Jobs und ganze Werke auf der Kippe. Gegen den Kahlschlag wollen morgen an 200 Orten in ganz Deutschland mehr als 100.000 Beschäftigte auf die Straße gehen.
5: Aus ganz Bayern und sogar über die Landesgrenzen hinweg sind Tausende nach München gekommen, um am traditionellen Trachtenumzug am zweiten Tag des Oktoberfests teilzunehmen. Um 10 Uhr setzte sich der fast 7 Kilometer lange Zug in unmittelbarer Nähe des Maximilianeums in Bewegung. Musikalisch begleitet wurde das Ganze von zahlreichen Blaskapellen und Spielmannszügen mit traditioneller Volks- und Marschmusik. In Berlin und Mecklenburg-Vorpommern sind die Wahllokale seit 8 Uhr geöffnet. Rund 2,5 Millionen Berliner wählen ein neues Abgeordnetenhaus. Im Nordosten sind es etwa 1,3 Millionen Wahlberechtigte. Gewählt werden darf ab 16 Jahren. Umfragen sahen zuletzt ein enges Rennen. In Berlin zwischen Linken und CDU, in Mecklenburg-Vorpommern zwischen SPD und AfD. In der Fußball-Bundesliga wollen Leipzig und Leverkusen den Anschluss an die Tabellenspitze schaffen. Um 15.30 Uhr treffen die Teams in Leverkusen aufeinander. Die Sachsen sind Siebter, Bayer Zehnter der Tabelle. Außerdem spielen um 17.30 Uhr Schalke gegen Elversberg und um 19.30 Uhr Paderborn gegen Hoffenheim. Es ist jetzt kurz nach 12.
7: Das Wetter ist heute wie eine große Wundertüte. Wolken, Wind, Sonnenschein und teilweise auch ein bisschen Regen. Das Ganze bei 16 bis 19 Grad. In der Nacht dann zeitweise klar mit Tiefstwerten um 7 Grad. Morgen und übermorgen Wolken und Sonne bei 14 bis 17 Grad.

0: Grad. Auf der A9 in Richtung Nürnberg zwischen Markt Schorgast und dem Dreieck Bayreuth-Kulmbach momentan 3 Kilometer Stau. Das dauert knapp eine Viertelstunde länger. Geblitzt wird im weiteren Verlauf auf der A9 in Richtung Nürnberg zwischen Torkau und der Rastanlage Fränkische Schweiz. Pegnitz 130 sind da erlaubt. Und wenn ihr sonst noch was entdeckt, gebt Bescheid und schickt eine WhatsApp an die 09281 880 880.
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0: Der Sonntag auf Radio Euroherz mit Thomas Scherm. Weiter geht's jetzt mit Michael Schulte.

0: Der Sonntag auf Radio Euroherz und wir schauen jetzt mal zum Thema Eishockey, denn für die Selber Wölfe steht heute das erste Heimspiel in der neuen Saison der Eishockey-Oberliga an. Nach dem 3:4 am Freitag beim Oberliga-Neuling HC Tigers kommt heute mit dem EC Peiting ein alter Bekannter ins Vorwerk, Lanny Gare. Seit der vergangenen Saison steht dieselbe Ikone, die 10 Jahre für die Wölfe als Spieler und Co-Trainer aktiv war, bei den Oberbayern in der Verantwortung. Einer, der ihn bestens kennt, ist Wölfe-Torhüter Michel Weidekamp.
1: Ich habe noch mit ihm zusammengespielt. Wir haben zusammen die Meisterschaft hier geholt. Ich freue mich auf jeden Fall auf das Spiel. Wir haben auch noch aus der letzten Saison da noch was gut zu machen. Nach dem letzten Spiel in Peiting. Wir wollen ihm auf jeden Fall das Leben schwer machen.
0: Auch wenn Gare noch immer in Selb wohnt, gegen seinen Ex-Club ist er mit Sicherheit besonders motiviert.
1: Tatsächlich jetzt großartig Kontakt mit Lenny habe ich im Sommer nicht, weil er ist zwar hier, ich aber ja nicht. Ich bin zu Hause in Iserlohn. Aber jetzt, wo ich wieder in Selb war und Lenny noch hier war, haben wir uns tatsächlich ein, zwei Mal gesehen. Und sonst ist da der Kontakt immer mal so wieder da, zwischendurch vielleicht, aber jetzt nicht regelmäßig.
0: Tipps, wie man gegen Peiting gewinnt, wird Lanny Gare Weide wohl eher nicht verraten haben.
1: Ich weiß, wie Lanny drauf ist, der wird die Jungs heiß machen. Ich weiß noch, als Lanny damals ein Spiel in der DL2 Headcoach war gegen Weißwasser, der hat uns richtig eingestielt vorm Spiel. Ja, also die Jungs waren richtig motiviert. Ich glaube, der Rabo hat auch direkt in den ersten 5 Minuten eingefightet, weil er so heiß war. Und wir werden uns darauf einstellen, dass die hart kommen. Und dann werden wir dagegen halten und das Ding zu Hause direkt mal holen.
0: Die Wölfe sollten also gewarnt sein. Angesichts der vielen Verletzten kommt es in dieser Phase auf die Fans als den 7. Mann an, die die Mannschaft nach vorne peitschen. Erstes Bulli in der Netsch Arena ist um 17:30 Uhr.

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2: Der heutige Sonntag bringt teilweise Wolken, teilweise Sonnenschein. Windig ist es auch noch und ab und zu kann es mal regnen. 16 bis 19 Grad gibt es dazu, in der Nacht dann zeitweise klar bei Tiefstwerten um 7 Grad und morgen und übermorgen Wolken und Sonnenschein bei 14 bis 17 Grad. Auf der A9 in Richtung Nürnberg dauert es eine Viertelstunde länger zwischen Markt Schargast und dem Dreieck Bayreuth-Kulmbach. Das sind 4 Kilometer Stau und bitte Vorsicht auf der A93 in Richtung Hof. Zwischen Selb-Nord und Schönwald steht ein Auto mit einer Panne und blockiert die Standspur. Dann wird geblitzt, neu hinzugekommen, danke an Recep. In Bad Weißenstadt in Richtung Gefrees am Parkplatz zwischen den Kreisverkehren und auf der A9 in Richtung Nürnberg immer noch aktuell zwischen Trockau und der Rastanlage Fränkische Schweiz-Pegnitz. Da sind 130 erlaubt.
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2: Der Sonntag mit Thomas Scherm und jetzt gibt's ein bisschen Sommerfeeling aus dem Radio. Hier ist Jimmy Cliff mit Reggae Nights.

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3: Ich bin Stefan Schulz. Die Debatte über den angekündigten Tankrabatt dauert an. Die Wirtschaftsweise Grimm übt im Kölner Stadtanzeiger Kritik. Das Fahren von Autos mit Verbrennermotoren werde auf Kosten der jungen Generation subventioniert. Lea Matschulat berichtet.
4: Die Wirtschaftsweise Grimm hält einen Tankrabatt für eine viel zu kurzfristig angelegte Maßnahme, mal ganz abgesehen davon, dass ein Tankrabatt die Autofahrer weiter am Sprit halte, auch aus wirtschaftlicher Sicht ein Fehler, findet sie. Statt des Tankrabatts, der nach jetzigem Plan mit Ablauf des Jahres auch schon wieder vorbei sein soll, fordert Grimm im Kölner Stadtanzeiger strukturelle Reformen.
3: In Berlin und Mecklenburg-Vorpommern wählen die Menschen heute neue Landesparlamente. Umfragen zufolge deuten sich knappe Ergebnisse an. In Mecklenburg-Vorpommern liegen SPD und AfD etwa gleich auf. Die CDU muss erneut mit einer schweren Schlappe rechnen. In Berlin liefern sich Linke und CDU ein Kopf-an-Kopf-Rennen. Die Wahl gilt auch als richtungsweisend für Kanzler Merz und die Bundesregierung. Mehr als 50 Straftaten hat die Polizei am ersten Tag des Münchner Oktoberfests gezählt, darunter Körperverletzungen, Diebstähle und Sexualstraftaten. Von einem ruhigen Feststart ist die Rede. Als erster Gast in einer Ausnüchterungszelle lag ein 17-Jähriger mit 2 Promille Alkohol im Blut. Beschaulicher ging es heute beim traditionellen Trachtenumzug zu, daran nahmen rund 9000 Trachtler und Schützen teil, begleitet durch viel Blasmusik. In Moskau brennt nach einem ukrainischen Drohnenangriff die wichtigste Ölraffinerie der Stadt. Der Bürgermeister der Millionenmetropole spricht von einer massiven Attacke in der vergangenen Nacht. Die Anlage verarbeitet jährlich 11 Millionen Tonnen Rohöl und ist zentral für Präsident Putins Kriegswirtschaft. Unabhängig prüfen lassen sich die Angaben nicht. Anlässlich des Weltkindertages heute wünschen sich Kinder in Deutschland vor allem mehr Sicherheit, faire Bildungschancen und mehr Mitbestimmung. Das zeigt eine Mitmachaktion von UNICEF Deutschland und dem Deutschen Kinderhilfswerk mit über 1000 Kindern. Beide Organisationen fordern von Politik und Gesellschaft jetzt mehr Investitionen in Kinderschutz, Bildung und Gesundheit. Außerdem sollten Kinderrechte im Grundgesetz verankert werden. Es ist jetzt 1:15.
5: Sonne, Wolken, Wind, vielleicht auch mal ein bisschen Regen. So geht's heute durch den Sonntag. Die Temperaturen dazu 16 bis 19 Grad. In der Nacht klart's dann zeitweise auf mit Tiefstwerten um die 7 Grad. Und morgen und übermorgen geht's dann wieder mit Sonne und Wolken weiter. Dann bei 14 bis 17 Grad.
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5: Auf der A9 in Richtung Nürnberg, zwischen Markt Schorgast und dem Dreieck Bayreuth-Kulmbach, 4 Kilometer Stau, das dauert eine Viertelstunde länger. Und auf der A93 in Richtung Weiden, zwischen Schönwald und Selb-Nord, ist ein Auto liegen geblieben, die Standspur ist da blockiert. Geblitzt wird auf der A9 in Richtung Nürnberg, zwischen Torkau und der Rastanlage Fränkische Schweiz-Pegnitz, 130 sind da erlaubt. Und in Bad Weißenstadt in Richtung Gefrees, am Parkplatz zwischen den Kreisverkehren. Und wenn ihr sonst noch was habt, gebt gern Bescheid und schickt uns eine WhatsApp an die 09281 880 880.
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5: Mit Thomas Scherm und jetzt geht's mal wieder zurück in die 80er. Hier sind Mr. Mister und Kyrie.

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3: Es ist wirklich kaum zu glauben, aber das ist tatsächlich schon 18 Jahre her, dass dieses Lied hier rausgekommen ist. War der erste größere Erfolg für Adele. Chasing Pavements.

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4: Heute am Sonntag wechseln sich Sonne und Wolken ab, es weht ein kräftiger Wind und vielleicht kann es auch mal ein bisschen regnen. Heute Nacht gehen die Temperaturen runter auf Werte um die 7 Grad. Es klart zeitweise auf und in den nächsten Tagen geht es dann mit Sonne und Wolken weiter. 14 bis 17 Grad gibt's dazu. Auf der A9 in Richtung Nürnberg zwischen Markt Schorgast und dem Dreieck Bayreuth-Kulmbach momentan 4 Kilometer Stau, das dauert gut eine Viertelstunde länger. Dann die A93 in Richtung Weiden zwischen Schönwald und Selbnord ist ein Auto liegen geblieben, die Standspur ist blockiert. Geblitzt wird auf der A9 in Richtung Nürnberg zwischen Trockau und der Rastanlage Fränkische Schweiz-Pegnitz, 130 sind da erlaubt. Und in Bad Weißenstadt in Richtung Gefrees am Parkplatz zwischen den Kreisverkehren. Und wenn ihr sonst noch was habt, gebt gern Bescheid und schickt uns eine WhatsApp an die 09281 880 880.
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4: Der Sonntag mit Thomas Scherm und mit Teddy Swims. Lose Control. Schönen Sonntag. So.

0: Immer wieder erzählen Musiker, dass Songschreiben für sie wie eine Therapie ist. Das gilt ganz sicher für das Lied, von dem Markus Ullmann heute erzählt.
1: Mein Name ist Markus Ullmann und in unserem heutigen Song wird es sehr persönlich.
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1: Der Frontmann der Band, Anthony, ist in den 80ern ein Hardcore-Junkie. So hat er es selbst einmal ausgedrückt. Und ja, es waren harte Zeiten für ihn. 1988 stirbt sein bester Kumpel und Gitarrist der Band an einer Überdosis Heroin. 1989 scheitert seine zweijährige Beziehung. 1990 muss er sich vor Gericht wegen unanständiger Entblößung verantworten. Zu dieser Zeit schreibt Anthony Gedichte, um all das zu verarbeiten. Und eines dieser Gedichte bekommt der Manager in die Finger und sagt zu Anthony, dass die Band unbedingt diesen Text sehen muss. Der weigert sich erst, weil es sich ja um ein sehr persönliches Gedicht handelt. Und außerdem glaubt er, dass der Text zu weich für die Band ist. Als die Band den Text sieht, sind sich alle einig. Daraus müssen wir einen Song machen. Und es entsteht die erste echte Ballade der Band. Aber die Zweifel sind groß, dass der

Song ein Hit wird. Erstens hat er keinen echten Refrain und zweitens gilt Anthony unter Fachleuten nicht als der beste Sänger, was natürlich bei einer Ballade mehr auffällt als bei den üblichen Rocksongs, die die Band sonst so raushaut. Aber wie so oft gilt auch hier Authentizität.

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3: Ich bin Dominik Schweiger. KI-Systeme können Texte gut verarbeiten, tun sich aber schwer damit, Formen zu erkennen. Das zeigt eine Studie der New York University. Demnach erkennt das menschliche Gehirn Silhouetten von Objekten deutlich zuverlässiger als künstliche Intelligenz. Die Forscher warnen, gerade beim autonomen Fahren ist das ein Problem, denn dort kommt es darauf an, auch bei Nebel oder Dämmerung sicher zu erkennen, was sich auf der Straße befindet. Die deutsche Autoindustrie verliert weiter an Boden gegenüber der Konkurrenz. VW, Mercedes und BMW haben im ersten Halbjahr fast 3% weniger Umsatz gemacht. Das zeigt eine Analyse der Beratungsgesellschaft EY. Diana Kramer berichtet.
4: Im Umsatzranking von 19 Autokonzernen landen VW, Mercedes und BMW auf den drei letzten Plätzen. Unter dem Druck hoher Kosten, E-Mobilität und der wachsenden Konkurrenz, vor allem auch aus China und den USA, stehen in Deutschlands Autobranche aktuell tausende Jobs und ganze Werke auf der Kippe. Gegen den Kahlschlag wollen morgen an 200 Orten in ganz Deutschland mehr als 100.000 Beschäftigte auf die Straße gehen.
3: In Berlin und Mecklenburg-Vorpommern sind die Wahllokale seit 8 Uhr geöffnet. Rund 2,5 Millionen Berliner wählen ein neues Abgeordnetenhaus. Im Nordosten sind es etwa 1,3 Millionen Wahlberechtigte. Gewählt werden darf ab 16 Jahren. Umfragen sahen zuletzt ein enges Rennen. In Berlin zwischen Linken und CDU, in Mecklenburg-Vorpommern zwischen SPD und AfD. Nach einem Hackerangriff auf die Münchner Ludwig-Maximilians-Universität könnten persönliche Daten von Studierenden gestohlen worden sein. Dazu zählen Namen, Adressen, Bankverbindungen und Angaben zu Bildungsabschlüssen. Die Universität warnt vor verdächtigen Kontaktversuchen. Das Bayerische Landeskriminalamt und IT-Spezialisten ermitteln. Im Darknet sind die Daten bisher noch nicht aufgetaucht. In der Fußball-Bundesliga kämpfen heute mehrere Teams um den Anschluss an die vorderen Tabellenplätze. Um 15.30 Uhr empfängt Bayer Leverkusen RB Leipzig. Leverkusen steht auf Platz 10, die Sachsen auf Platz 7. Um 17.30 Uhr trifft Schalke auf Elversberg. Den Abschluss des vierten Spieltags bildet um 19.30 Uhr die Partie zwischen Paderborn und Hoffenheim. Es ist jetzt kurz nach 2.
5: Mit Wolken, Sonne, vielleicht ein bisschen Regen und kräftigen Wind geht's durch den Sonntag. Temperaturen dazu 16 bis 19 Grad. In der Nacht klart es dann zeitweise auf. Die Temperaturen sinken auf Werte um die 7 Grad. Und zum Wochenstart gibt's morgen und übermorgen teilweise Sonne, teilweise Wolken und 14 bis 17 Grad. Bitte Vorsicht, auf der A93 in Richtung Weiden. Zwischen Weiden-West und Weiden-Frauenricht liegen Gegenstände auf der rechten Spur. Außerdem gibt es einen Stau auf der A9 in Richtung Nürnberg. Zwischen Markt Schorgast und dem Dreieck Bayreuth-Kulmbach. 5 Kilometer sind es und das dauert knappe 20 Minuten länger. Geblitzt wird in Bad Weißenstadt in Richtung Gefrees am Parkplatz zwischen den Kreisverkehren und immer noch aktuell auch die A9 in Richtung Nürnberg. Zwischen Trockau und der Rastanlage Fränkische Schweiz-Pegnitz 130 sind da erlaubt. Habt ihr sonst noch was? Dann gebt Bescheid und schickt eine WhatsApp an die 09281 880 880.
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5: Mit Thomas Schirm, wenn ihr ein paar Ideen braucht, was ihr heute noch unternehmen könnt, bleibt einfach dran. Vorher gibt's Musik von Leonie und Callum Scott.

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1: Schönen Sonntag euch allen. Unser Eventkalender hat auch an diesem Wochenende wieder einiges zu bieten. Im Bürgersaal in Helmbrecht sind die Kulturwelten schon in vollem Gange und Musiker und Künstler aus aller Welt sind zu Gast. Die Band The Magic Mumble Jumble verwandelt die Bühne in einen Ort voller Energie, Wärme und Überraschungen. Ausgestattet mit Bläsern, Percussion, Piano und elektrischen Gitarren sorgen sie gemeinsam mit 8 Gesangsstimmen für Songs zwischen Indie, Folk und Pop mit mitreißender Leichtigkeit. Los geht's heute Abend um 19.30 Uhr im Bürgersaal in Helmbrechts. Wer noch auf der Suche nach Klamotten für den Herbst und weiteren Besonderheiten ist, wird heute in Leupoldsgrün fündig. Dort findet wieder ein Garagenflohmarkt in der gesamten Gemeinde statt. Freut euch auf Kleider, Hosen, Schmuck und vielleicht auch die eine oder andere Rarität. Der Leupoldsgrüner Flohmarkt geht heute bis 16 Uhr. Wer schon immer mal einen Golfschläger ausprobieren wollte, hat heute in Hof die Gelegenheit. Die Kreishandwerkerschaft Hochfranken bietet zusammen mit dem Golfclub Hof ihren zweiten Handwerker-Golf-Erlebnistag an. Mehr dazu verrät euch Vorstandsmitglied der Kreishandwerkerschaft und Organisator Stefan Ritter.
2: Hallo liebe Golffreunde, am Sonntag ist es soweit. Da findet der zweite Handwerker-Golf-Erlebnistag der Kreishandwerkerschaft Hochfranken im Golfclub Hof statt. Egal ob Golfer oder Anfänger, jeder ist herzlich willkommen. Golf ausprobieren, Spaß haben und nebenbei ein bisschen Netzwerken in lockerer Atmosphäre. Natürlich warten auch tolle Preise und Geschenke auf euch. Also schnell noch anmelden und dabei sein. Wir freuen uns auf euch.
1: Freut euch am Nachmittag auf einen spannenden Golf-Schnupperkurs mit Trainer und gestellter Ausrüstung. Darüber hinaus gibt's Einblicke in die Welt des Greenkeepings mit ein paar Snacks und Drinks. Zum Schluss kann jeder noch gemeinschaftlich Abendessen. Der Handwerker-Golf-Erlebnistag findet beim Golfclub Hof statt und beginnt um 14.30 Uhr. Und noch mehr Events haben wir für euch in unserem Veranstaltungskalender auf euroherz.de. 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
2: Der Sonntag mit Thomas Scherm. Hier ist Harry Styles mit American Girls.

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3: Heute gibt's von allem ein bisschen was. Wolken, Sonne, vielleicht ein bisschen Regen, kräftigen Wind und 16 bis 19 Grad. In der Nacht klart's dann zeitweise auf, die Temperaturen sinken auf Werte um die 7 Grad. Morgen und auch am Dienstag geht's dann mit Wolken und Sonnenschein weiter bei 14 bis 17 Grad. Auf der A9 in Richtung Nürnberg braucht ihr eine Viertelstunde länger. Zwischen Markt Schorgast und dem Dreieck Bayreuth-Kulmbach 4 Kilometer Stau gibt's da. Außerdem wird geblitzt auf der A9 Richtung Nürnberg zwischen Trockau und der Rastanlage Fränkische Schweiz-Pegnitz. 130 sind da erlaubt und in Bad Weißenstadt am Siebenquell. Danke an die Renate, die uns das gerade gemeldet hat. Und wenn ihr sonst noch was habt, gebt gern Bescheid mit einer WhatsApp an die 09281 880 880.
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3: Seit gestern läuft in München das Oktoberfest und die Frage, die sich alle stellen, die dahin wollen, was ziehe ich eigentlich an? Jeans und T-Shirt oder doch Tracht? Die Frage klären wir gleich. Und vorher gibt's Musik aus den 80ern von Rick Astley. Never gonna give you up. Ich bin Thomas Scherm und wünsche einen schönen Sonntag.

0: Ozapft ist.
1: Das Oktoberfest in München ist offiziell eröffnet. Die fünfte Jahreszeit in München geht also los. Viele von uns aus Oberfranken fahren deswegen ja auch extra nach München fürs Oktoberfest. Und da stellt sich natürlich immer die Frage, ziehe ich Tracht an oder gehe ich ganz entspannt in Jeans und T-Shirt? Maja Verhofschek von der Almwelt in Bayreuth hat da eine ganz klare Meinung.
2: Das Dirndl und die Lederhose sind ein absolutes Muss. Mit Tracht ist man für jeden Anlass gut angezogen. Lederhose mit T-Shirt und Sneaker für Biergarten oder ganz traditionell für Kerwa, Oktoberfest oder sogar für eine Hochzeit.
1: Was sind denn dann die aktuellen Trends beim Dirndl zum Beispiel?
2: Wir gehen Richtung Herbst und so passt sich auch das Dirndl farblich an. Schöne braune, rote, aber auch dunkelgrüne Töne. Dazu passen transparente Blusen in allen Farben, sogar Ton im Ton.
1: Und was sollten die Männer anziehen?
2: Die Herren glänzen in kurzen Lederhosen. Diese Saison sind graue und helle Töne sehr beliebt, mit ein bisschen verwaschenen Look. Am schönsten dazu ist ein weißes Hemd mit einer schicken Weste.
1: Jetzt wissen wir auf jeden Fall Bescheid. Aber ganz egal, ob ihr mit Dirndl und Lederhose oder doch in Jeans und T-Shirt aufs Oktoberfest oder auf eine Kerwa in der Region geht, ich wünsche euch ganz viel Spaß.

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1: Radio Euroherz am Sonntagnachmittag und wir haben gerade eine Nachricht aus Oberkotzau bekommen. Da hätte es heute Abend eigentlich ein Konzert geben sollen im Rahmen des Kultursommers mit der Steve Morgan Band um 17 Uhr im Fernwehpark. Jetzt schauen die Wettervorhersagen nicht so wirklich toll aus. Deswegen muss dieses Konzert leider ausfallen.

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6: Ich bin Dominik Schweiger. Bei einem massiven Hackerangriff auf die Münchner Ludwig-Maximilians-Universität sind sensible Daten von Studierenden abgegriffen worden. Das könnten unter anderem Namen, Adressen, IBAN und Krankenversicherungsnummern sein. Prüfungsdaten sind laut LMU nicht betroffen. Wie viele der mehr als 50.000 Studierenden betroffen sind, ist

0: noch unklar. Das Bayerische Landeskriminalamt ermittelt. Berlin wählt heute ein neues Abgeordnetenhaus, Mecklenburg-Vorpommern einen neuen Landtag. In der Hauptstadt lag in den jüngsten Umfragen zuletzt die Linke vorn. Im Nordosten deutet sich ein Kopf-an-Kopf-Rennen zwischen SPD und AfD an. Lea Matschulat berichtet.
1: Wie schneidet die AfD ab? Vor allem in Mecklenburg-Vorpommern, wo sie stärkste Kraft werden könnte. Und wie viele Wähler und Wählerinnen entscheiden sich für die CDU? Diese beiden Fragen betreffen auch die Bundesregierung. Kanzler und CDU-Chef Merz trifft sich gleich heute Abend mit dem Präsidium, also dem Führungsgremium seiner Partei. Gleich nach der ersten Prognose und den Hochrechnungen können sie besprechen, was die Ergebnisse für die Zukunft auch von Kanzler Merz bedeuten.
0: Deutschlands große Autobauer fallen im internationalen Vergleich weiter zurück. Die Umsätze von VW, Mercedes-Benz und BMW sind im ersten Halbjahr um knapp 3% gesunken. Auch die Gewinne sind deutlich zurückgegangen. Die meisten internationalen Konkurrenten konnten ihre Umsätze dagegen steigern. Zwei Deutsche sind nach einer ungewöhnlichen Aktion im Pariser Louvre festgenommen worden. Die Männer klebten in der Nähe der Mona Lisa zwei eigene Bilder an die Wand, darunter ein Porträt in Ritterrüstung. Museumsmitarbeiter hielten sie bis zum Eintreffen der Polizei fest. Bei der Vernehmung erklärten die beiden, die Aktion sei nur ein Scherz gewesen. Zum Tennis. Deutschland steht beim Davis-Cup-Duell mit Kroatien kurz vor dem Einzug in die Finalrunde. Kevin Kravitz und Tim Pütz gewannen im Doppel in Halle klar in zwei Sätzen und brachten das deutsche Team mit 2:1 in Führung. Für das Weiterkommen reicht nun ein Sieg in einem der beiden noch ausstehenden Einzel. Es ist jetzt 3:15.
2: Wolken und Sonnenschein wechseln sich heute ab. Dazu kann es ab und zu mal auch ein bisschen Regen geben und es weht ein kräftiger Wind bei 16 bis 19 Grad. Die Nacht wird dann zeitweise klar, die Temperaturen gehen runter auf Werte um die 7 Grad und zum Start in die neue Woche morgen und übermorgen gibt es dann teilweise Sonnenschein, ein paar Wolken sind mit dabei und die Temperaturen liegen bei 14 bis 17 Grad. Auf der A9 in Richtung Nürnberg. Zwischen Markt Schorgast und dem Dreieck Bayreuth-Kulmbach momentan 4 Kilometer Stau. Das dauert gut eine Viertelstunde länger. Geblitzt wird in Bad Weißenstadt am Parkplatz zwischen den Kreisverkehren und auf der A9 in Richtung Nürnberg zwischen Trockau und der Rastanlage Fränkische Schweiz-Pegnitz. Da sind 130 erlaubt. Habt ihr sonst noch was? Dann gebt Bescheid mit einer WhatsApp an die 09281 880 880.
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2: Der Sonntag mit Thomas Scherm. Wir haben den 20. September. Es wird so langsam herbstlich. Aber was macht eigentlich das Wetter in den nächsten Tagen? Wir klären es gleich mit Christian König, unserem Wetterexperten. Vorher gibt es ein bisschen Musik aus den 80ern. Hier ist Lou Gramm. Midnight Blue.

0: Es ist mittlerweile der 20. September und das heißt, es geht natürlich auch wettermäßig mehr und mehr in Richtung Herbst. Fragen wir aber mal nach bei unserem Wetterexperten Christian König. Hallo Christian, kannst du denn schon was zum restlichen September sagen? Wie geht's denn da mit dem Wetter weiter?
1: Also nach jetzigem Stand sieht's in Sachen Sonnenschein für den restlichen September ziemlich gut aus. Bei uns in der Region ausgerechnet zum Herbstbeginn am 23., also der Tag und Nacht gleich, scheint's aber nochmal intensiver zu regnen. Heute gibt's vielleicht noch ein paar Schauer mit Wind, danach aber eher wieder mehr Sonne. Die Nächte bleiben halt jahreszeitgemäß sehr frisch, da geht es oft deutlich in die einstelligen Werte, aber tagsüber sind dann immer wieder mal an die 20 Grad drin, vor allen Dingen nach Wochenmitte, also das sieht dann eher nach einem Stück weit Altweibersommer aus.
0: Jetzt haben wir in dieser Woche gehört, der Sommer war der wärmste in Bayern seit Messbeginn. Was bedeutet das denn im Großen und Ganzen und wie schätzt du das ein?
1: Naja, es hatte sich schon im Laufe des August

Podcasts angedeutet, dass dieser Sommer bei uns dem bisherigen Jahrhundertsommer 2003 Konkurrenz machen wird. Also das ist ein Kopf-an-Kopf-Rennen, würde ich sagen. Aber die Anzahl der heißen Tage mit über 35 Grad, die war schon fast beunruhigend, muss ich sagen. Für viele war es jetzt auch genug mit der Hitze. Im Großen und Ganzen, es wird schon auch ein Stück weit dem Klimawandel geschuldet sein. Es spielen natürlich aber auch bestimmte Großwetterlagen eine Rolle. Wir haben halt immer wieder die heiße Luft aus Afrika über Spanien und Frankreich verpasst bekommen. Das muss nicht jedes Jahr so sein und wird auch nicht in Zukunft. Also ich würde jetzt deshalb noch nicht beunruhigt sein, aber es gilt das Motto, wenn es heiß wird, wird es in Zukunft eher noch heißer.

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2: Das war ja gerade auch schon mal Thema. Heute Abend hätte es eigentlich um 17 Uhr ein Konzert im Fernwehpark in Oberkotzau geben sollen mit der Steve Morgan Band. Die Wettervorhersage allerdings alles andere als gut. Deswegen ist dieses Konzert jetzt auch abgesagt worden.

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6: Wolken und Sonne wechseln sich heute ab. Dazu kommt ein kräftiger Wind und vielleicht auch mal ein kleiner Regenschauer. 16 bis 19 Grad gibt's dazu. Heute Nacht klart's dann zeitweise auf. Die Temperaturen gehen runter auf Werte um die 7 Grad und morgen

0: morgen und übermorgen geht's dann mit Wolken und Sonnenschein weiter bei 14 bis 17 Grad. Auf der A9 in Richtung Nürnberg, zwischen Markt Schorgast und dem Dreieck Bayreuth-Kulmbach weiterhin 4 Kilometer Stau, das dauert eine Viertelstunde länger. Dann auf der A93 in Richtung Weiden, zwischen Weiden Nord und Weiden West Gegenstände auf der Fahrbahn, da liegen Reifenteile auf der Straße. Auf der A93 in Richtung Hof zwischen Höchstädt und Schönwald 5 Kilometer Stau, auch das dauert eine Viertelstunde länger. Und zwei Blitzer gibt's, einmal die A9 in Richtung Nürnberg, zwischen Trockau und der Rastanlage Fränkische Schweiz-Pegnitz, da sind 130 erlaubt. Zum anderen dann in Bad Weißenstadt in Richtung Gefrees am Parkplatz zwischen den Kreisverkehren.
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0: Mit Thomas Schirm. Schönen Sonntag.

0: der Sonntag auf Radio Euroherz und wir schauen jetzt mal zum Thema Eishockey, denn für die Selber Wölfe steht heute das erste Heimspiel in der neuen Saison der Eishockey-Oberliga an. Nach dem 3:4 am Freitag beim Oberliga-Neuling HC Tigers kommt heute mit dem EC Peiting ein alter Bekannter ins Vorwerk, Lanny Gehr. Seit der vergangenen Saison steht die Selber Ikone, die 10 Jahre für die Wölfe als Spieler und Co-Trainer aktiv war, bei den Oberbayern in der Verantwortung. Einer, der ihn bestens kennt, ist Wölfe-Torhüter Michael Weidekamp.
1: Ich habe noch mit ihm zusammengespielt. Wir haben zusammen die Meisterschaft hier geholt. Ich freue mich auf jeden Fall auf das Spiel. Wir haben auch noch aus der letzten Saison da noch was gut zu machen. Nach dem letzten Spiel in Peiting. Wir wollen ihm auf jeden Fall das Leben schwer machen.
0: Auch wenn Gehr noch immer in Selb wohnt, gegen seinen Ex-Club ist er mit Sicherheit besonders motiviert.
1: Tatsächlich jetzt großartig Kontakt mit Lenny habe ich im Sommer nicht, weil er ist zwar hier, ich aber ja nicht. Ich bin zu Hause in Iserlohn. Aber jetzt, wo ich wieder in Selb war und Lenny noch hier war, haben wir uns tatsächlich ein, zwei Mal gesehen. Und sonst ist da der Kontakt immer mal so wieder da, zwischendurch vielleicht, aber jetzt nicht regelmäßig.
0: Tipps, wie man gegen Peiting gewinnt, wird Lanny Gehr Weide wohl eher nicht verraten haben.
1: Ich weiß, wie Lanny drauf ist, der wird die Jungs heiß machen. Ich weiß noch, als Lanny damals ein Spiel in der DL2 Headcoach war gegen Weißwasser, der hat uns richtig eingestielt vorm Spiel. Ja, also die Jungs waren richtig motiviert. Ich glaube, der Rabo hat auch direkt in den ersten 5 Minuten eingefightet, weil er so heiß war. Und wir werden uns darauf einstellen, dass die hart kommen. Und dann werden wir dagegen halten und das Ding zu Hause direkt mal holen.
0: Die Wölfe sollten also gewarnt sein. Angesichts der vielen Verletzten kommt es in dieser Phase auf die Fans als den 7. Mann an, die die Mannschaft nach vorne peitschen. Erstes Bulli in der Netsch Arena ist um 17:30 Uhr.

Kurz vor vier ist es und das heißt, für mich ist langsam Schicht im Schacht. Thomas Schirm sagt Tschüss, danke fürs Zuhören. Wenn ihr wollt, bis morgen Abend und schönen Sonntag noch.

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8: Ich bin Dominik Schweiger. Die Münchner Ludwig-Maximilians-Universität ist Ziel eines schweren Hackerangriffs geworden. Abgeflossen sind möglicherweise Namen, Adressen, Bankverbindungen sowie Krankenversicherungs- und BAföG-Nummern. Die Attacke wurde vor 4 Tagen entdeckt. Betroffene Server wurden vom Netz genommen. Wie viele aktuelle oder ehemalige Studierende betroffen sind, ist unklar. Bei der Abgeordnetenhauswahl in Berlin zeichnet sich eine ziemlich hohe Beteiligung ab. Bis 12 Uhr hatten knapp 28% der Wahlberechtigten abgestimmt, rund 5 Prozentpunkte mehr als noch 2023. CDU und Linke liefern sich ein enges Rennen um Platz 1. Auch in Mecklenburg-Vorpommern wird gewählt, dort liegen SPD und AfD laut Umfragen nahezu gleich auf. Die deutsche Autoindustrie verliert weiter an Boden gegenüber der Konkurrenz. VW, Mercedes und BMW haben im ersten Halbjahr fast 3% weniger Umsatz gemacht. Das zeigt eine Analyse der Beratungsgesellschaft EY, Diana Kramer berichtet.
9: Im Umsatz

0: Ranking von 19 Autokonzernen landen VW, Mercedes und BMW auf den drei letzten Plätzen. Unter dem Druck hoher Kosten, E-Mobilität und der wachsenden Konkurrenz, vor allem auch aus China und den USA, stehen in Deutschlands Autobranche aktuell tausende Jobs und ganze Werke auf der Kippe. Gegen den Kahlschlag wollen morgen an 200 Orten in ganz Deutschland mehr als 100.000 Beschäftigte auf die Straße gehen.
1: KI-Systeme können Texte gut verarbeiten, tun sich aber schwer damit, Formen zu erkennen. Das zeigt eine Studie der New York University. Demnach erkennt das menschliche Gehirn Silhouetten von Objekten deutlich zuverlässiger als künstliche Intelligenz. Die Forscher warnen, gerade beim autonomen Fahren ist das ein Problem, denn dort kommt es darauf an, auch bei Nebel oder Dämmerung sicher zu erkennen, was sich auf der Straße befindet. Anlässlich zum heutigen Weltkindertag wünschen sich Kinder in Deutschland vor allem mehr Sicherheit, faire Bildungschancen und mehr Mitbestimmung. Das zeigt eine Mitmachaktion von UNICEF Deutschland und dem Deutschen Kinderhilfswerk mit über 1000 Kindern. Beide Organisationen fordern von Politik und Gesellschaft jetzt mehr Investitionen in Kinderschutz, Bildung und Gesundheit. Außerdem sollten Kinderrechte im Grundgesetz verankert werden. Es ist jetzt kurz nach 4. Der Regen zieht sich jetzt so langsam in den Süden Bayerns zurück. Im Lauf der Nacht kann es an den Alpen nochmal nass werden. Ansonsten lockern sich die Wolken wieder auf. Teils kann sich Nebel bilden. Die Temperaturen, die gehen runter auf 14 bis 2 Grad. Morgen bekommen wir einen Mix aus Wolken und immer mehr Sonne. Auch am östlichen Alpenrand lässt der Regen dann nach. Die Höchstwerte morgen 13 bis 19 Grad.
2: Auf die Straßen A7 Würzburg Richtung Fulda. Zwischen Bad Kissingen, Obertolber und Bad Brückenau-Volkers 7 Kilometer Stau, eine halbe Stunde dauert es hier gerade länger. A7 Fulda Richtung Würzburg, die Gegenrichtung zwischen Gersfeld in der Rhön und Bad Brückenau-Wildflecken 10 Kilometer Stau, auch hier 30 Minuten plus. Und A9 München Richtung Nürnberg zwischen Denkendorf und Altmühltal 6 Kilometer Stau, 15 Minuten dauert es hier gerade länger. Wo es geht, gute Fahrt.
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11: Der Regen zieht sich jetzt so langsam in den Süden Bayerns zurück. Im Lauf der Nacht kann es an den Alpen nochmal nass werden. Ansonsten lockern sich die Wolken wieder auf. Teils kann sich Nebel bilden. Die Temperaturen, die gehen runter auf 14 bis 2 Grad. Morgen bekommen wir einen Mix aus Wolken und immer mehr Sonne. Auch am östlichen Alpenrand lässt der Regen dann nach. Die Höchstwerte morgen 13 bis 19 Grad.
12: Auf die Straßen A7 Würzburg Richtung Fulda. Zwischen Bad Kissingen, Obertolber und Bad Brückenau-Volkers 7 Kilometer Stau. Eine halbe Stunde dauert es hier gerade länger. A7 Fulda Richtung Würzburg. Die Gegenrichtung zwischen Gersfeld in der Rhön und Bad Brückenau-Wildflecken 10 Kilometer Stau. Auch hier 30 Minuten plus. Und A9 München Richtung Nürnberg. Zwischen Denkendorf und Altmühltal 6 Kilometer Stau. 15 Minuten dauert es hier gerade länger. Wo es geht, gute Fahrt.
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10: Ich bin Dominik Schweiger. Berlin wählt heute ein neues Abgeordnetenhaus, Mecklenburg-Vorpommern einen neuen Landtag. In der Hauptstadt lag in den jüngsten Umfragen zuletzt die Linke vorn. Im Nordosten deutet sich ein Kopf-an-Kopf-Rennen zwischen SPD und AfD an. Lea Matschulat berichtet.
11: Wie schneidet die AfD ab? Vor allem in Mecklenburg-Vorpommern, wo sie die stärkste Kraft werden könnte. Und wie viele Wähler und Wählerinnen entscheiden sich für die CDU? Diese beiden Fragen betreffen auch die Bundesregierung. Kanzler und CDU-Chef Merz trifft sich gleich heute Abend mit dem Präsidium, also dem Führungsgremium seiner Partei. Gleich nach der ersten Prognose und den Hochrechnungen können sie besprechen, was die Ergebnisse für die Zukunft auch von Kanzler Merz bedeuten.
10: Deutschlands große Autobauer fallen im internationalen Vergleich weiter zurück. Die Umsätze von VW, Mercedes-Benz und BMW sind im ersten Halbjahr um knapp 3% gesunken. Auch die Gewinne sind deutlich zurückgegangen. Die meisten internationalen Konkurrenten konnten ihre Umsätze dagegen steigern. Zwei Deutsche sind nach einer ungewöhnlichen Aktion im Pariser Louvre festgenommen worden. Die Männer klebten in der Nähe der Mona Lisa zwei eigene Bilder an die Wand, darunter ein Porträt in Ritterrüstung. Museumsmitarbeiter hielten sie bis zum Eintreffen der Polizei fest. Bei der Vernehmung erklärten die beiden, die Aktion sei nur ein Scherz gewesen. Bei einem massiven Hackerangriff auf die Münchner Ludwig-Maximilians-Universität sind sensible Daten von Studierenden abgegriffen worden. Das könnten unter anderem Namen, Adressen, IBAN und Krankenversicherungsnummern sein. Prüfungsdaten sind laut LMU nicht betroffen. Wie viele der mehr als 50.000 Studierenden betroffen

0: Betroffen sind, ist noch unklar. Das Bayerische Landeskriminalamt ermittelt. Zum Tennis. Deutschland steht beim Davis Cup Duell mit Kroatien kurz vor dem Einzug in die Finalrunde. Kevin Krawitz und Tim Pütz gewannen im Doppel in Halle klar in 2 Sätzen und brachten das deutsche Team mit 2:1 in Führung. Für das Weiterkommen reicht nun ein Sieg in einem der beiden noch ausstehenden Einzel. Es ist jetzt 5:15. Der Regen zieht sich jetzt so langsam in den Süden Bayerns zurück. Im Lauf der Nacht kann es an den Alpen nochmal nass werden. Ansonsten lockern sich die Wolken wieder auf. Teils kann sich Nebel bilden. Die Temperaturen, die gehen runter auf 14 bis 2 Grad. Morgen bekommen wir einen Mix aus Wolken und immer mehr Sonne. Auch am östlichen Alpenrand lässt der Regen dann nach. Die Höchstwerte morgen 13 bis 19 Grad. Hallo auf die Straßen, da schauen wir auf die A3 Passau Richtung Nürnberg zwischen Wörth an der Donau-Ost und Rosenhof. 3 Kilometer Stau, 15 Minuten plus hier momentan. Auf der A93 Richtung Hof zwischen Höchstädt und Schönwald, 9 Kilometer Stau, dauert hier gut eine halbe Stunde länger. Groß geht die Route und vor allem sichere Fahrt.
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4: Der Regen zieht sich jetzt so langsam in den Süden Bayerns zurück. Im Lauf der Nacht kann es an den Alpen nochmal nass werden. Ansonsten lockern sich die Wolken wieder auf. Teils kann sich Nebel bilden. Die Temperaturen, die gehen runter auf 14 bis 2 Grad. Morgen bekommen wir einen Mix aus Wolken und immer mehr Sonne. Auch am östlichen Alpenrand lässt der Regen dann nach. Die Höchstwerte morgen 13 bis 19 Grad. Hallo auf die Straßen, da schauen wir auf die A3 Passau Richtung Nürnberg zwischen Wörth an der Donau Ost und Rosenhof. 3 Kilometer Stau, 15 Minuten plus hier momentan. Auf der A93 Richtung Hof zwischen Höchstädt und Schönwald, 9 Kilometer Stau, dauert hier gut eine halbe Stunde länger. Groß geht die Route und vor allem sichere Fahrt.
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7: Ich bin Dominik Schweiger. In diesen Minuten schließen in Berlin und Mecklenburg-Vorpommern die Wahllokale. Schon vorab hat sich eine recht hohe Wahlbeteiligung abgezeichnet. In Mecklenburg-Vorpommern haben bis 14 Uhr schon 40% der Wahlberechtigten ihre Stimme abgegeben. 2021 waren es zur selben Uhrzeit etwas über 32%. Und auch in Berlin ist die Beteiligung offenbar höher als bei der letzten Wahl. Nach dem Hackerangriff an der Münchner Ludwig-Maximilians-Universität, bei dem massenhaft Daten von Studierenden geklaut wurden, gibt's heftige Kritik von der SPD. Für den Landtagsabgeordneten von Brunn ist nicht ganz klar, warum die LMU so lange gewartet hat, über den Angriff zu informieren. Der Hack ist laut LMU schon am Mittwoch bemerkt worden. Jetzt müssten Fakten und Daten auf den Tisch, hieß es. Vor dem bundesweiten Aktionstag der IG Metall verschärft sich der Streit um den Sparkurs der Autoindustrie. Der Branchenverband VDA fordert von der Gewerkschaft mehr Bereitschaft zu Veränderungen. Hohe Arbeitskosten und kürzere Arbeitszeiten seien Nachteile im internationalen Wettbewerb. Die IG Metall protestiert morgen gegen Stellenabbau und die Verlagerung der Produktion ins Ausland. Pflegedienste kritisieren, dass Versichertenkarten immer wieder zum Scannen in Arztpraxen vorbeigebracht werden müssen. Das sei Zeitverschwendung, sagt der Verbandschef der privaten Pflegedienste Meurer. Er fordert stattdessen einen digitalen Datenabgleich. Jan-Henner Reitze berichtet.
8: Arztpraxen.

0: Die Pflegebedürftigen regelmäßig Medikamente verschreiben, brauchen bisher einmal pro Quartal vor Ort in ihrer Praxis die Versichertenkarte, sonst klappt die Abrechnung nicht. Nur dafür müssen Angehörige regelmäßig vorbeikommen oder Mitarbeitende von Pflegediensten. Die verschwenden damit nach Daten des Verbands privater Pflegeanbieter mehr als 2 Millionen Arbeitsstunden pro Jahr.
1: In der Fußball-Bundesliga hat RB Leipzig eine Niederlage einstecken müssen. Bayer Leverkusen hat die Sachsen mit 2:0 besiegt. Die Ergebnisse aus der zweiten Liga: Bielefeld-Heidenheim 2:2, Cottbus-St. Pauli 1:1 und Hannover-Bochum 2:1. Und im Tennis hat Alexander Zverev Deutschland in die Davis Cup Finalrunde geführt. Er gewann sein Einzel gegen den Kroaten Dino Prismic klar in 2 Sätzen. Es ist jetzt 6:15. Der Regen zieht sich jetzt so langsam in den Süden Bayerns zurück. Im Lauf der Nacht kann es an den Alpen nochmal nass werden. Ansonsten lockern sich die Wolken wieder auf. Teils kann sich Nebel bilden. Die Temperaturen, die gehen runter auf 14 bis 2 Grad. Morgen bekommen wir einen Mix aus Wolken und immer mehr Sonne. Auch am östlichen Alpenrand lässt der Regen dann nach. Die Höchstwerte morgen 13 bis 19 Grad. Hallo an alle unterwegs. Wir schauen auf die A7. Würzburg Richtung Fulda zwischen Bad Kissingen, Obertulba und Bad Brückenau Volkers. 5 Kilometer Stau, 20 Minuten Zeitverlust hier momentan. Das gleiche auf der A7 Richtung Würzburg zwischen Gersfeld-Rhön und Bad Brückenau Wildflecken. Hier 9 Kilometer Stau. Und noch die A9 Richtung Nürnberg zwischen Denkendorf und Altmühltal. 5 Kilometer Stau, hier im Plus von gut 15 Minuten. Wo es geht, eine Route und vor allem sichere Fahrt.
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3: Der Regen zieht sich jetzt so langsam in den Süden Bayerns zurück. Im Lauf der Nacht kann es an den Alpen nochmal nass werden. Ansonsten lockern sich die Wolken wieder auf. Teils kann sich Nebel bilden. Die Temperaturen, die gehen runter auf 14 bis 2 Grad. Morgen bekommen wir einen Mix aus Wolken und immer mehr Sonne. Auch am östlichen Alpenrand lässt der Regen dann nach. Die Höchstwerte morgen 13 bis 19 Grad. Hallo an alle unterwegs. Wir schauen auf die A7. Würzburg Richtung Fulda zwischen Bad Kissingen, Obertulba und Bad Brückenau Volkers. 5 Kilometer Stau, 20 Minuten Zeitverlust hier momentan. Das gleiche auf der A7 Richtung Würzburg zwischen Gersfeld, Rhön und Bad Brückenau Wildflecken. Hier 9 Kilometer Stau. Und noch die A9 Richtung Nürnberg zwischen Denkendorf und Altmühltal. 5 Kilometer Stau, hier im Plus von gut 15 Minuten. Großgehende Route und vor allem sichere Fahrt.
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7: Ich bin Dominik Schweiger.
8: In Mecklenburg-Vorpommern ist die Wahl vorbei. Laut erster Prognose wird die AfD mit 37,8% knapp stärkste Kraft, gefolgt von der SPD mit 36,3%. Die Linke erreicht 7,5%. Die CDU kommt auf 5,1% und die Grünen auf 5,5%. Das BSW würde so den Einzug in den Landtag verpassen, ebenso die FDP. Bislang regiert Ministerpräsidentin Schwesig mit einer rot-roten Koalition. In Berlin zeichnet sich bei der Abgeordnetenhauswahl ein Sieg der Linken ab. Laut erster Hochrechnung kommt sie auf 25,8%, die CDU erreicht 20%. Dahinter folgen AfD mit 13,8% und Grüne mit 15,4%. Das BSW muss mit genau 5% um den Einzug bangen. Die Reformen müssen kommen. CDU-Chef Merz gibt sich trotz der Wahlniederlagen standfest und wirbt für Vertrauen in die Arbeit der Bundesregierung. Ja, man habe in Sachsen-Anhalt, Mecklenburg-Vorpommern und Berlin Verluste hinnehmen müssen. Etwa bei den Kommunalwahlen in Niedersachsen sei die CDU aber wieder stärkste Kraft gewesen. Vor der Wahl hatten sich die Ministerpräsidenten der Länder hinter Merz als Parteichef und als Kanzler gestellt.
9: Die deutsche Autoindustrie verliert weiter an Boden gegenüber der Konkurrenz. VW, Mercedes und BMW haben im ersten Halbjahr fast 3% weniger Umsatz gemacht. Das zeigt eine Analyse der Beratungsgesellschaft EY. Diana Kramer berichtet.
10: Im Umsatzranking von 19 Autokonzernen landen VW, Mercedes und BMW auf den drei letzten Plätzen. Unter dem Druck hoher Kosten, E-Mobilität und der wachsenden Konkurrenz, vor allem auch aus China und den USA, stehen in Deutschlands Autobranche aktuell tausende Jobs und ganze Werke auf der Kippe. Gegen den Kahlschlag wollen morgen an 200 Orten in ganz Deutschland mehr als 100.000 Beschäftigte auf die Straße gehen.
9: Zum Sport. RB Leipzig hat in der Fußball-Bundesliga mit 0:2 bei Bayer Leverkusen verloren. In der zweiten Liga trennten sich Bielefeld und Heidenheim 2:2 unentschieden, sowie Cottbus und St. Pauli 1

0: 1. Hannover gewann gegen Bochum mit 2:1. Es ist jetzt kurz nach 7. Der Regen zieht sich jetzt so langsam in den Süden Bayerns zurück. Im Lauf der Nacht kann es an den Alpen nochmal nass werden. Ansonsten lockern sich die Wolken wieder auf. Teils kann sich Nebel bilden. Die Temperaturen, die gehen runter auf 14 bis 2 Grad. Morgen bekommen wir einen Mix aus Wolken und immer mehr Sonne. Auch am östlichen Alpenrand lässt der Regen dann nach. Die Höchstwerte morgen 13 bis 19 Grad. Hallo auf die Straßen, da schauen wir auf die A6 Richtung Heilbronn zwischen Crailsheim und Kirchberg. 5 Kilometer Stau plus von 15 Minuten hier aktuell. Jeweils 10 Minuten länger dauert es auf der A9 Richtung Nürnberg zwischen Denkendorf und Altmühltal. Hier 5 Kilometer Stau und zwischen Marktschorgast und dem Dreieck Bayreuth-Kulmbach auf der A9 Richtung Nürnberg hier 6 Kilometer Stau. Groß geht eine gute und vor allem sichere Fahrt.
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4: Der Regen zieht sich jetzt so langsam in den Süden Bayerns zurück. Im Lauf der Nacht kann es an den Alpen nochmal nass werden. Ansonsten lockern sich die Wolken wieder auf. Teils kann sich Nebel bilden. Die Temperaturen, die gehen runter auf 14 bis 2 Grad. Morgen bekommen wir einen Mix aus Wolken und immer mehr Sonne. Auch am östlichen Alpenrand lässt der Regen dann nach. Die Höchstwerte morgen 13 bis 19 Grad. Hallo auf die Straßen, da schauen wir auf die A6 Richtung Heilbronn zwischen Crailsheim und Kirchberg. 5 Kilometer Stau plus von 15 Minuten hier aktuell. Jeweils 10 Minuten länger dauert es auf der A9 Richtung Nürnberg zwischen Denkendorf und Altmühltal. Hier 5 Kilometer Stau und zwischen Marktschorgast und dem Dreieck Bayreuth-Kulmbach auf der A9 Richtung Nürnberg. Hier 6 Kilometer Stau. Groß geht eine gute und vor allem sichere Fahrt.
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1: Ich bin Dominik Schweiger. Bei der Wahl des Berliner Abgeordnetenhauses liegt die Linke nach Prognosen von ARD und ZDF deutlich in Führung. Die CDU landet demnach auf Platz 2. Bei der Landtagswahl in Mecklenburg-Vorpommern liegt die AfD knapp vor der SPD. Die CDU muss um den Wiedereinzug in den Landtag bangen. David Riemer berichtet.
2: In Mecklenburg-Vorpommern Riesenjubel bei der AfD, Stand jetzt kann sie ihr Ergebnis mehr als verdoppeln. Schockstarre dagegen bei der CDU. Die Christdemokraten stürzen auf ihr bundesweit schwächstes Landtagswahlergebnis seit Gründung der Bundesrepublik. Ungewöhnlich für Kanzler Merz, der CDU-Chef ist kurz nach Veröffentlichung der ersten Zahlen in der Parteizentrale ans Mikro getreten. Das Wahlergebnis in MacPom hat er als Desaster bezeichnet. Der Rückenwind aus Berlin ist ausgeblieben, sagte er. Merz übernimmt die Verantwortung. Ob die Partei aber weiterhin hinter ihm steht, bleibt abzuwarten.
1: Der Chef des Deutschen Instituts für Wirtschaftsforschung, Fratscher, kritisiert die geplanten Entlastungen bei den Spritpreisen. Der Tankrabatt sei teuer, sozial ungerecht und wenig wirksam, sagte er dem Handelsblatt. Auch vom geplanten Preisdeckel erwartet der Ökonom kaum Entlastung. Stattdessen fordert Fratscher direkte Zahlungen an die Bürger, ähnlich wie bei der Energiepreispauschale. Dänemarks Regierungschefin Frederiksen hält sich mit Einzelheiten zum geplanten Grönland-Abkommen mit den USA weiter zurück. Über den Inhalt wolle sie erst sprechen, wenn die Vereinbarung unterschrieben sei. US-Präsident Trump behauptet trotzdem schon, das Abkommen sichere den Vereinigten Staaten weitreichende Befugnisse über die Arktisinsel. Ob das stimmt, ist fraglich. Bei der Suche nach einem vermissten Ehepaar hat die Polizei in Bayerisch-Eisenstein ein brennendes Auto mit einer Leiche entdeckt. Der 46-jährige Fahrzeugbesitzer wurde wenig später schwer verletzt in einem nahegelegenen Waldstück gefunden und in eine Klinik geflogen. Ob er zu dem getrennt lebenden Ehepaar gehört, ist noch unklar. Auch die Identität des Toten und die Hintergründe werden noch ermittelt. Zum Sport. In der Fußball-Bundesliga hat Bayer Leverkusen sein Heimspiel gegen RB Leipzig mit 2:0 gewonnen. Schalke und Elversberg haben sich 0:0 unentschieden getrennt. Es ist jetzt kurz nach 8. Der Regen zieht sich jetzt so langsam in den Süden Bayerns zurück. Im Lauf der Nacht kann es an den Alpen nochmal nass werden. Ansonsten lockern sich die Wolken wieder auf. Teils kann sich Nebel bilden. Die Temperaturen, die gehen runter auf 14 bis 2 Grad. Morgen bekommen wir einen Mix aus Wolken und immer mehr Sonne. Auch am östlichen Alpenrand lässt der Regen dann nach. Die Höchstwerte morgen 13 bis 19 Grad. Hallo an alle unterwegs. Wir schauen auf die A9 München Richtung Nürnberg. Zwischen Denkendorf und Altmühltal. 4 Kilometer Stau macht hier einen Plus von gut 20 Minuten. Wo es geht, eine gute und vor allem sichere Fahrt.
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0: Der Regen zieht sich jetzt so langsam in den Süden Bayerns zurück. Im Lauf der Nacht kann es an den Alpen nochmal nass werden. Ansonsten lockern sich die Wolken wieder auf. Teils kann sich Nebel bilden. Die Temperaturen, die gehen runter auf 14 bis 2 Grad. Morgen bekommen wir einen Mix aus Wolken und immer mehr Sonne. Auch am östlichen Alpenrand lässt der Regen dann nach. Die Höchstwerte morgen 13 bis 19 Grad. Hallo an alle unterwegs. Wir schauen auf die A9 München Richtung Nürnberg. Zwischen Denkendorf und Altmühltal. 4 Kilometer Stau macht hier einen Plus von gut 20 Minuten. Wo es geht, eine gute und vor allem sichere Fahrt.
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3: Es ist 21 Uhr.

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1: Ich bin Dominik Schweiger. Pleite für die CDU bei den Landtagswahlen in Mecklenburg-Vorpommern und Berlin. Im Nordosten ist die CDU auf ihr schlechtestes Ergebnis der Nachkriegsgeschichte abgestürzt. In der Hauptstadt wird die Linke deutlich stärkste Kraft vor der CDU, wie aus den Hochrechnungen von ARD und ZDF hervorgeht. David Riemer berichtet.
2: In Berlin könnte die Linke zum ersten Mal die regierende Bürgermeisterin stellen und der CDU den Posten abnehmen. In Mecklenburg-Vorpommern wird die AfD stärkste Kraft. Eine Regierungsbeteiligung ist aber unwahrscheinlich, weil die anderen Parteien eine Zusammenarbeit mit ihr ablehnen. Ministerpräsidentin Schwesig will trotz Verlusten weiter regieren.
1: Bundeskanzler Merz zieht trotz der Wahlniederlagen keinen Rücktritt in Betracht. Er wolle im Amt bleiben und die geplanten Reformen durchsetzen. Das CDU-Ergebnis in Mecklenburg-Vorpommern nannte Merz ein Desaster. In Berlin habe Spitzenkandidat Evers die Partei dagegen zu einem ordentlichen Ergebnis geführt. Vor dem bundesweiten Aktionstag der IG Metall verschärft sich der Streit um den Sparkurs der Autoindustrie. Der Branchenverband VDA fordert von der Gewerkschaft mehr Bereitschaft zu Veränderungen. Hohe Arbeitskosten und kürzere Arbeitszeiten seien Nachteile im internationalen Wettbewerb. Die IG Metall protestiert morgen gegen Stellenabbau und die Verlagerung der Produktion ins Ausland. Das Münchner Oktoberfest ist ziemlich erfolgreich angelaufen. Allein am Eröffnungstag kamen rund 450.000 Menschen. Mit dem Tag heute dürfte schon die Millionenmarke geknackt werden. Trotz vereinzelten Gedränges sprechen Polizei und Rettungskräfte von einem überwiegend ruhigen Verlauf. Der Stillstand eines Fahrgeschäfts, bei dem Besucher kopfüberfest saßen, wurde durch einen Sensor ausgelöst. Das defekte Bauteil ist inzwischen ausgetauscht. Zum Sport. RB Leipzig hat in der Fußball-Bundesliga mit 0:2 bei Bayer Leverkusen verloren. Schalke und Elversberg haben sich 0:0 unentschieden getrennt. Es ist jetzt kurz nach 9. Der Regen zieht sich jetzt so langsam in den Süden Bayerns zurück. Im Lauf der Nacht kann es an den Alpen nochmal nass werden. Ansonsten lockern sich die Wolken wieder auf. Teils kann sich Nebel bilden. Die Temperaturen, die gehen runter auf 14 bis 2 Grad. Morgen bekommen wir einen Mix aus Wolken und immer mehr Sonne. Auch am östlichen Alpenrand lässt der Regen dann nach. Die Höchstwerte morgen 13 bis 19 Grad. Hallo an alle unterwegs. Wir schauen auf die A9 München Richtung Nürnberg zwischen Denkendorf und Altmühltal. 4 Kilometer Stau dauert hier circa 10 Minuten, um durchzukommen. Wo es geht, eine gute und vor allem sichere Fahrt.
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Der Regen zieht sich jetzt so langsam in den Süden Bayerns zurück. Im Lauf der Nacht kann es an den Alpen nochmal nass werden. Ansonsten lockern sich die Wolken wieder auf. Teils kann sich Nebel bilden. Die Temperaturen, die gehen runter auf 14 bis 2 Grad. Morgen bekommen wir einen Mix aus Wolken und immer mehr Sonne. Auch am östlichen Alpenrand lässt der Regen dann nach. Die Höchstwerte morgen 13 bis 19 Grad. Hallo an alle unterwegs. Wir schauen auf die A9 München Richtung Nürnberg zwischen Denkendorf und Altmühltal. 4 Kilometer Stau dauert hier

0: 10 Minuten, um durchzukommen. Wo es geht, eine gute und vor allem sichere Fahrt.
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1: Ich bin Hendrik Daum. Die Menschen in Berlin und Mecklenburg-Vorpommern haben heute ihre Landesparlamente gewählt. Bei der Abgeordnetenhauswahl in Berlin wird die Linke laut der jüngsten ZDF-Hochrechnung mit knapp 25% klar stärkste Kraft. Die bislang regierende CDU kommt nur noch auf etwa 19%. Dahinter folgen AfD, Grüne und SPD. Bei der Landtagswahl in Mecklenburg-Vorpommern liegt die AfD mit fast 38% vor der SPD von Ministerpräsidentin Schwesig, die auf knapp 36% kommt. Die CDU muss hier mit aktuell genau 5% jetzt sogar um den Einzug in den Schweriner Landtag bangen. Bundeskanzler Merz will trotz der schlechten CDU-Ergebnisse bei den Landtagswahlen im Amt bleiben und seinen Reformkurs fortsetzen. Die deutlichen Verluste in Mecklenburg-Vorpommern bezeichnete er als Desaster. Das Ergebnis in Berlin bewertete Merz dagegen als ordentlich. Die geplanten Reformen der Bundesregierung müssten jetzt schnell umgesetzt werden, so Merz. Pflegedienste kritisieren, dass Versichertenkarten immer wieder zum Scannen in Arztpraxen vorbeigebracht werden müssen. Das sei Zeitverschwendung, sagt der Verbandschef der privaten Pflegedienste Meurer. Meurer fordert stattdessen einen digitalen Datenabgleich. Janina Reitze berichtet.
2: Arztpraxen, die Pflegebedürftigen regelmäßig Medikamente verschreiben, brauchen bisher einmal pro Quartal vor Ort in ihrer Praxis die Versichertenkarte, sonst klappt die Abrechnung nicht. Nur dafür müssen Angehörige regelmäßig vorbeikommen oder Mitarbeitende von Pflegediensten. Die verschwenden damit nach Daten des Verbands privater Pflegeanbieter mehr als 2 Millionen Arbeitsstunden pro Jahr.
1: Nach dem Hackerangriff auf die Ludwig-Maximilians-Universität wirft der SPD-Landtagsabgeordnete und Digitalexperte von Brunn der Hochschule vor, die Betroffenen zu spät informiert zu haben. Nach Angaben der LMU wurde der Vorfall bereits am Mittwoch bemerkt. Informationen dazu veröffentlichte die Uni jedoch erst gestern. Laut LMU haben Hacker Daten zur Immatrikulation abgegriffen, darunter Namen, Adressen und Bankdaten. In der Fußball-Bundesliga hat Paderborn am Abend Hoffenheim mit 3:1 besiegt. Zuvor endete das Aufsteigerduell Schalke gegen Elversberg torlos mit 0:0 und Leverkusen gewann gegen Leipzig mit 2:0. Es ist jetzt kurz nach 10. Im Moment ziehen dichte Wolken mit immer wieder Regen von Mainfranken weiter nach Südosten. Später in der Nacht regnet es dann im Süden zeitweise, während sich im Norden die Sterne zeigen. Bis in der Früh gehen die Werte runter auf 12 bis kalte 5 Grad. Morgen zum Wochenstart, da kommt dann von Westen her immer mehr die Sonne raus. Dazu gibt's 14 bis 20 Grad. Wir starten mit der A3 Nürnberg Richtung Würzburg. Hier laufen Bergungsarbeiten zwischen Nürnberg-Beringersdorf und Nürnberg-Nord. Dann die A3 Nürnberg Richtung Passau. Hier läuft eine Unfallaufnahme zwischen dem Kreuz Nürnberg und dem Kreuz Altdorf. Weiter auf die A7 Füssenreute Richtung Ulm. Bitte aufpassen zwischen dem Dreieck Allgäu und Kempten. Da liegt ein totes Tier auf der Fahrbahn. Die A8 haben wir Salzburg Richtung München. Jetzt noch 3 Kilometer Stau zwischen Aachenmühle und Rohrdorf. Da braucht ihr 37 Minuten länger. Und die A94, Passau Richtung München, hier Behinderungen nach einem Unfall zwischen Neuötting und Altötting.
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0: Im Moment ziehen dichte Wolken mit immer wieder Regen von Mainfranken weiter nach Südosten. Später in der Nacht, da regnet es dann im Süden zeitweise, während sich im Norden die Sterne zeigen. Bis in der Früh gehen die Werte runter auf 12 bis kalte 5 Grad. Morgen zum Wochenstart, da kommt dann von Westen her immer mehr die Sonne raus. Dazu gibt es 14 bis 20 Grad. Wir starten mit der A3 Nürnberg Richtung Würzburg. Hier laufen Bergungsarbeiten zwischen Nürnberg-Beringersdorf und Nürnberg-Nord. Dann die A3 Nürnberg Richtung Passau. Hier läuft eine Unfallaufnahme zwischen dem Kreuz Nürnberg und dem Kreuz Altdorf. Weiter auf die A7 Füssenreute Richtung Ulm. Bitte aufpassen zwischen dem Dreieck Allgäu und Kempten. Da liegt ein totes Tier auf der Fahrbahn. Die A8 haben wir Salzburg Richtung München. Jetzt noch 3 Kilometer Stau zwischen Aachenmühle und Rohrdorf. Da braucht ihr 37 Minuten länger. Und die A94, Passau Richtung München, hier Behinderungen nach einem Unfall zwischen Neuötting und Altötting.
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1: Ich bin Hendrik Daum. Die Menschen in Berlin und Mecklenburg-Vorpommern haben heute ihre Landesparlamente gewählt. Sieger der Abgeordneten.

0: Dritten Hauswahl in Berlin ist nach der jüngsten ZDF-Hochrechnung klar die Linke. Sie hat ihr Ergebnis verdoppelt und kommt auf gut 25%. Die CDU verliert deutlich und erreicht nur noch 19%. Drittstärkste Kraft ist die AfD, danach folgen Grüne und SPD. Bei der Landtagswahl in Mecklenburg-Vorpommern ist die AfD mit gut 38% stärkste Kraft geworden, vor der SPD mit 35,5%. Die CDU würde laut der jüngsten ZDF-Hochrechnung mit 4,9% erstmals in der bundesdeutschen Geschichte aus einem Landtag fliegen. Das Münchner Oktoberfest hat einen Bilderbuchstart erlebt. Allein gestern zählte die Festleitung 450.000 Besucher. Mit heute dürften insgesamt knapp 1 Million Gäste erreicht werden. Einen besseren Auftakt könne man sich nicht wünschen, das sagte Wiesnchef Scharpf. Auch schlimme Einsätze blieben den Helfern bisher erspart. Ein 25-jähriger Berliner, der brach sich den Arm beim Armdrücken. Inzwischen ist auch klar, warum ein Fahrgeschäft gestern stoppte und einige Menschen minutenlang kopfüber hängen blieben. Ein defekter Sensor hatte das Karussell gestoppt. Das Bauteil wurde ausgewechselt. Verletzt wurde bei dem Vorfall niemand. Der Präsident des Deutschen Instituts für Wirtschaftsforschung, Fratscher, hat die geplanten Maßnahmen der Bundesregierung gegen die hohen Spritpreise scharf kritisiert. Der erneute Tankrabatt sei teuer, sozial ungerecht und ökonomisch auch kontraproduktiv, sagte Fratscher dem Handelsblatt. Außerdem koste er Geld, das die Bundesregierung nicht habe. Dänemarks Regierungschefin Frederiksen hält sich mit Einzelheiten zum geplanten Grönland-Abkommen mit den USA weiter zurück. Über den Inhalt wolle sie erst sprechen, wenn die Vereinbarung unterschrieben sei. US-Präsident Trump behauptet trotzdem schon, das Abkommen sichere den Vereinigten Staaten weitreichende Befugnisse über die Arktisinsel. Ob das allerdings stimmt, ist fraglich. In der Fußball-Bundesliga hat Paderborn am Abend Hoffenheim mit 3:1 besiegt. Zuvor endete das Aufsteigerduell Schalke gegen Elversberg torlos mit 0:0 und Leverkusen gewann gegen Leipzig mit 2:0. Es ist jetzt kurz nach 11. Im Moment ziehen dichte Wolken mit immer wieder Regen von Mainfranken weiter nach Südosten. Später in der Nacht regnet es dann im Süden zeitweise, während sich im Norden die Sterne zeigen. Bis in der Früh gehen die Werte runter auf 12 bis kalte 5 Grad. Morgen zum Wochenstart, da kommt dann von Westen her immer mehr die Sonne raus. Dazu gibt's 14 bis 20 Grad. Auf der A8 Salzburg Richtung München aktuell noch 2 Kilometer Stau zwischen Achenmühle und Rohrdorf. Da braucht ihr 14 Minuten länger. Und gerade kommt noch rein die A9 München Richtung Nürnberg. Bitte aufpassen, da fährt ein Auto ohne Licht zwischen dem Rastplatz Rohrbach, Ottersried und Manching.
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0: Im Moment ziehen dichte Wolken mit immer wieder Regen von Mainfranken weiter nach Südosten. Später in der Nacht, da regnet es dann im Süden zeitweise, während sich im Norden die Sterne zeigen. Bis in der Früh gehen die Werte runter auf 12 bis kalte 5 Grad. Morgen zum Wochenstart, da kommt dann von Westen her immer mehr die Sonne raus. Dazu gibt es 14 bis 20 Grad. Auf der A8 Salzburg Richtung München aktuell noch 2 Kilometer Stau zwischen Achenmühle und Rohrdorf. Da braucht ihr 14 Minuten länger. Und gerade kommt noch rein die A9 München Richtung Nürnberg. Bitte aufpassen, da fährt ein Auto ohne Licht zwischen dem Rastplatz Rohrbach, Ottersried und Manching.
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1: Ich bin Hendrik Daum. Die Menschen in Berlin und Mecklenburg-Vorpommern haben ihre Landesparlamente gewählt. Sieger der Abgeordnetenhauswahl in Berlin ist klar die Linke. Sie hat ihr Ergebnis verdoppelt und kommt auf fast 26%. Die CDU verliert deutlich und erreicht nur noch knapp 19%. Drittstärkste Kraft ist die AfD.

0: danach folgen Grüne und SPD. Bei der Landtagswahl in Mecklenburg-Vorpommern ist die AfD mit gut 38% stärkste Kraft geworden, vor der SPD mit 35,5%. Die CDU würde laut der jüngsten ZDF-Hochrechnung mit 4,9% erstmals in der bundesdeutschen Geschichte aus einem Landtag fliegen. Nach dem Hackerangriff auf die Ludwig-Maximilians-Universität wirft der SPD-Landtagsabgeordnete und Digitalexperte von Brunn der Hochschule vor, die Betroffenen zu spät informiert zu haben. Nach Angaben der LMU wurde der Vorfall bereits am Mittwoch bemerkt. Informationen dazu veröffentlichte die Uni jedoch erst am Samstag. Laut LMU haben Hacker Daten zur Immatrikulation abgegriffen, darunter Namen, Adressen und Bankdaten. Der Präsident des Deutschen Instituts für Wirtschaftsforschung, Fratscher, hat die geplanten Maßnahmen der Bundesregierung gegen die hohen Spritpreise scharf kritisiert. Der erneute Tankrabatt sei teuer, sozial ungerecht und ökonomisch auch kontraproduktiv, sagte Fratscher dem Handelsblatt. Außerdem koste er Geld, das die Bundesregierung nicht habe. Pflegedienste kritisieren, dass Versichertenkarten immer wieder zum Scannen in Arztpraxen vorbeigebracht werden müssen. Das sei Zeitverschwendung, sagt der Verbandschef der privaten Pflegedienste Meurer. Meurer fordert stattdessen einen digitalen Datenabgleich. Janina Reitze berichtet.
1: Arztpraxen, die Pflegebedürftigen regelmäßig Medikamente verschreiben, brauchen bisher einmal pro Quartal vor Ort in ihrer Praxis die Versichertenkarte, sonst klappt die Abrechnung nicht. Nur dafür müssen Angehörige regelmäßig vorbeikommen oder Mitarbeitende von Pflegediensten. Die verschwenden damit nach Daten des Verbands privater Pflegeanbieter mehr als 2 Millionen Arbeitsstunden pro Jahr.
0: In der Fußball-Bundesliga hat Paderborn am Abend Hoffenheim mit 3:1 besiegt. Zuvor endete das Aufsteigerduell Schalke gegen Elversberg torlos mit 0:0 und Leverkusen gewann gegen Leipzig mit 2:0. Es ist jetzt kurz nach 12. Im Süden kommt im Moment immer mal wieder etwas Regen runter, während sich im Norden die Sterne zeigen. Und bis in der Früh gehen die Werte runter auf 12 bis mehr als frische 5 Grad. Heute zum Wochenstart kommt dann von Westen her immer mehr die Sonne raus. Dazu gibt's 14 bis 20 Grad. Eine Meldung haben wir noch von der A9 Berlin Richtung Nürnberg. Die ist jetzt gesperrt worden zwischen Hormersdorf und Schneitach. Hier läuft eine Unfallaufnahme.
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1: Ich bin Hendrik Daum. Die Menschen in Berlin und Mecklenburg-Vorpommern haben ihre Landesparlamente gewählt. Sieger der Abgeordnetenhauswahl in Berlin ist klar die Linke. Sie hat ihr Ergebnis verdoppelt und kommt auf fast 26%. Die CDU verliert deutlich und erreicht nur noch knapp 19%. Drittstärkste Kraft ist die AfD, danach folgen Grüne und SPD. Bei der Landtagswahl in Mecklenburg-Vorpommern ist die AfD mit gut 38% stärkste Kraft geworden, vor der SPD mit 35,5%. Die CDU würde laut der jüngsten ZDF-Hochrechnung mit 4,9% erstmals in der bundesdeutschen Geschichte aus einem Landtag fliegen. Der Präsident des Deutschen Instituts für Wirtschaftsforschung, Fratscher, hat die geplanten Maßnahmen der Bundesregierung gegen die hohen Spritpreise scharf kritisiert. Der erneute Tankrabatt sei teuer, sozial ungerecht und ökonomisch auch kontraproduktiv, sagte Fratscher dem Handelsblatt. Außerdem koste er Geld, das die Bundesregierung nicht habe. Das waren die Nachrichten um 9:30. Im Süden kommt im Moment immer mal wieder etwas Regen runter, während sich im Norden die Sterne zeigen. Und bis in der Früh gehen die Werte runter auf 12 bis mehr als frische 5 Grad. Heute zum Wochenstart kommt dann von Westen her immer mehr die Sonne raus. Dazu gibt's 14 bis 20 Grad.
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1: Ich bin Hendrik Daum. Erstmals in der bundesdeutschen Geschichte sind die Christdemokraten aus einem Landtag geflogen. In Mecklenburg-Vorpommern ist die CDU nicht mehr im Landtag vertreten. Nach dem vorläufigen Endergebnis erreicht die Partei nur 4,9% der Stimmen. Sieger der Landtagswahl ist die AfD mit gut 38%. Für die Regierungsbildung fehlt ihr aber ein Koalitionspartner. Die SPD von Ministerpräsidentin Schwesig kommt auf 35,5%. Die Linke und die Grünen schaffen es in den Landtag, das BSW nicht. SPD, Linke und Grüne hätten gemeinsam eine Mehrheit. Bei der Abgeordnetenhauswahl in Berlin hat sich die Linke unter Spitzenkandidatin Elif Eralp mit fast 26% durchgesetzt. Die CDU erreicht nur noch knapp 19%. Danach folgen die AfD mit 16, die Grünen mit 14 und die SPD mit 12%. Das BSW scheitert auch in Berlin an der 5%-Hürde.

0: Nach dem Hackerangriff auf die Ludwig-Maximilians-Universität wirft der SPD-Landtagsabgeordnete und Digitalexperte von Brunn der Hochschule vor, die Betroffenen zu spät informiert zu haben. Nach Angaben der LMU wurde der Vorfall bereits am Mittwoch bemerkt. Informationen dazu veröffentlichte die Uni jedoch erst am Samstag. Laut LMU haben Hacker Daten zur Immatrikulation abgegriffen, darunter Namen, Adressen und Bankdaten. Der Präsident des Deutschen Instituts für Wirtschaftsforschung, Fratscher, hat die geplanten Maßnahmen der Bundesregierung gegen die hohen Spritpreise scharf kritisiert. Der erneute Tankrabatt sei teuer, sozial ungerecht und ökonomisch kontraproduktiv, sagte Fratscher dem Handelsblatt. Er koste Geld, das die Bundesregierung gar nicht habe. Dänemarks Regierungschefin Frederiksen hält sich mit Einzelheiten zum geplanten Grönland-Abkommen mit den USA weiter zurück. Über den Inhalt wolle sie erst sprechen, wenn die Vereinbarung unterschrieben sei. US-Präsident Trump behauptet trotzdem schon, das Abkommen sichere den Vereinigten Staaten weitreichende Befugnisse über die Arktisinsel. Ob das allerdings stimmt, ist fraglich. In der Fußball-Bundesliga hat Paderborn am Abend Hoffenheim mit 3:1 besiegt. Zuvor endete das Aufsteigerduell Schalke gegen Elversberg torlos mit 0:0 und Leverkusen gewann gegen Leipzig mit 2:0. Es ist jetzt 1:15. Im Süden kommt im Moment immer mal wieder etwas Regen runter, während sich im Norden die Sterne zeigen. Und bis in der Früh gehen die Werte runter auf 12 bis mehr als frische 5 Grad. Heute zum Wochenstart kommt dann von Westen her immer mehr die Sonne raus. Dazu gibt's 14 bis 20 Grad. Eine Meldung haben wir noch von der A9 Berlin Richtung Nürnberg. Die ist jetzt gesperrt worden zwischen Hormersdorf und Schneitach. Hier läuft eine Unfallaufnahme.
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1: Ich bin Hendrik Daum. Erstmals in der bundesdeutschen Geschichte sind die Christdemokraten aus einem Landtag geflogen. In Mecklenburg-Vorpommern ist die CDU nicht mehr im Landtag vertreten. Nach dem vorläufigen Endergebnis erreicht die Partei nur 4,9% der Stimmen. Sieger der Landtagswahl ist die AfD mit gut 38%. Für die Regierungsbildung fehlt ihr aber ein Koalitionspartner. Die SPD von Ministerpräsidentin Schwesig kommt auf 35,5%. Die Linke und die Grünen schaffen es in den Landtag, das BSW nicht. SPD, Linke und Grüne hätten gemeinsam eine Mehrheit. Bei der Abgeordnetenhauswahl in Berlin hat sich die Linke unter Spitzenkandidatin Elif Erhalb mit fast 26% durchgesetzt. Die CDU erreicht nur noch knapp 19%. Danach folgen die AfD mit 16%, die Grünen mit 14% und die SPD mit 12%. Das BSW scheitert auch in Berlin an der 5%-Hürde. Der Präsident des Deutschen Instituts für Wirtschaftsforschung, Fratscher, hat die geplanten Maßnahmen der Bundesregierung gegen die hohen Spritpreise scharf kritisiert. Der erneute Tankrabatt sei teuer, sozial ungerecht und ökonomisch kontraproduktiv, sagte Fratscher dem Handelsblatt. Er koste Geld, das die Bundesregierung gar nicht habe. Das waren die Nachrichten um 9:30. Im Süden kommt im Moment immer mal wieder etwas Regen runter, während sich im Norden die Sterne zeigen. Und bis in der Früh gehen die Werte runter auf 12 bis mehr als frische 5 Grad. Heute zum Wochenstart kommt dann von Westen her immer mehr die Sonne raus. Dazu gibt's 14 bis 20 Grad.
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1: Ich bin Hendrik Daum. Erstmals in der bundesdeutschen Geschichte ist die CDU aus einem Landtag geflogen. In Mecklenburg-Vorpommern ist sie nicht mehr im Landtag vertreten. Nach dem vorläufigen Endergebnis erreicht die CDU nur 4,9% der Stimmen. Sieger der Landtagswahl ist die AfD mit gut 38%. Die SPD von Ministerpräsidentin Schwesig kommt auf 35,5%. Die Linke und die Grünen schaffen es in den Landtag. SPD, Linke und Grüne hätten gemeinsam eine Mehrheit. Schwesig im ZDF.
2: Die AfD hat keine Mehrheiten, eine Regierung zu bilden. Die Mehrheit liegt bei den demokratischen Parteien. Und ich wünsche mir, dass alle ins Gespräch gehen unter den Demokraten und ausloten, wie man gemeinsam eine demokratische Regierung bilden kann.
1: Bei der Abgeordnetenhauswahl in Berlin hat sich die Linke unter Spitzenkandidatin Elif Eralp mit fast 26% durchgesetzt. Die CDU erreicht nur noch knapp 19%. Danach folgen die AfD mit 16, die Grünen mit 14 und die SPD mit 12%. Der Präsident des Deutschen Instituts für Wirtschaftsforschung, Fratscher, hat die geplanten Maßnahmen der Bundesregierung gegen die hohen Spritpreise scharf kritisiert. Der erneute Tankrabatt koste viel Geld, das die Bundesregierung gar nicht habe und sei auch sozial ungerecht. Nach dem Hackerangriff auf die Ludwig-Maximilians-Universität wirft der SPD-Landtagsabgeordnete von Brunn der Hochschule vor, die Betroffenen erst nach 3 Tagen informiert zu haben. Laut LMU haben die Hacker Namen, Adressen und Bankdaten von Studenten abgegriffen. Der neue Bundestrainer Jürgen Klopp empfängt heute den ersten Teil seines XXL-Kaders. Bis zum Mittag sollen alle Spieler in Herzogenaurach eintreffen. Dort bereitet sich das DFB-Team auf das erste Klopp-Länderspiel am Donnerstag gegen die Niederlande vor. Thomas Bremser berichtet.
3: Klopp muss nicht nur jede Menge Spieler kennenlernen, sondern ihnen auch seine Spielweise und Taktik erklären. Nach nur wenigen Trainingseinheiten geht es Mittwoch dann schon weiter nach Amsterdam zum Auftakt in der Nations League. Klopp hat ja für seine ersten 4 Spiele fast 2 komplett unterschiedliche Kader nominiert. Heute trifft er unter anderem auf seinen neuen Stammtorhüter Marc-André Ter Stegen, Kapitän Joshua Kimmich und gleich 6 Neulinge.
1: Es ist jetzt 2:15. Im Süden kommt im Moment immer mal wieder etwas Regen runter, während sich im Norden die Sterne zeigen. Und bis in der Früh gehen die Werte runter auf 12 bis mehr als frische 5 Grad. Heute zum Wochenstart kommt dann von Westen her immer mehr die Sonne raus. Dazu gibt's 14 bis 20 Grad.